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1: Guten Tag, bei den Nachrichten grüße ich heute Jana Hrbeková.
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1: Präsident Pellegrini, NATO-Gipfel war konstruktiv. Blanár, NATO-Gipfel bestätigte feste Verankerung der Slowakei im Bündnis. Weitere Entwicklung der Beziehungen mit Indien geplant. Der slowakische Präsident Peter Pellegrini bewertete den NATO-Gipfel im türkischen Ankara als konstruktiv. Das Bündnis habe Geschlossenheit gezeigt, was eines der Ziele gewesen sei. Das Staatsoberhaupt äußerte sich dazu im Anschluss an das Treffen der Staats- und Regierungschefs. In Ankara führte er bilaterale Gespräche mit dem finnischen Präsidenten Alexander Stubb und dem tschechischen Ministerpräsidenten Andrej Babiš. Für Donnerstag ist ein Gespräch mit dem türkischen Präsidenten Recep Tayyip Erdogan geplant, bei dem es um die regionale Sicherheitslage sowie die Entwicklung der Beziehungen zwischen der Slowakei und der Türkei gehen soll. Der NATO-Gipfel im türkischen Ankara habe die feste Verankerung der Slowakei im Bündnis bestätigt. Dies erklärte der slowakische Außenminister Juraj Blanár. Die Slowakei sei ein fester und aktiver Bestandteil der NATO und komme ihren Verpflichtungen nach. Gleichzeitig betonte Blanár, dass jede verteidigungspolitische Entscheidung für die Bürger nachvollziehbar sein und die nationalen Interessen der Slowakischen Republik wahren müsse. Sicherheit lasse sich nicht allein auf Ausgabenzahlen stützen, sondern vor allem auf reale Fähigkeiten, eine moderne Armee und eine starke industrielle Basis. Die Slowakei und Indien wollen auf der dynamischen Entwicklung ihrer bilateralen Beziehungen aufbauen und ihre Partnerschaft sowohl im politischen als auch im wirtschaftlichen Bereich weiter vertiefen. Dies erklärte der slowakische Außenminister Juraj Blanár am Dienstag nach einem Treffen mit der indischen Botschafterin Apoorva Srivastava anlässlich des Abschlusses ihrer diplomatischen Mission in Bratislava. Während der Amtszeit der Botschafterin hat sich das Volumen des bilateralen Handels mehr als verdoppelt und erreichte im Jahr 2025 einen Wert von 1,6 Milliarden Euro. Gleichzeitig bauen die Slowakei und Indien ihre Zusammenarbeit in Bereichen wie Investitionen, Kernenergie, Innovation, digitale Technologien und Verteidigungsindustrie aus.
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1: Nach mehr als einem Jahr intensiver Arbeit hat das Liptauer Museum die Sanierung von 8 Ausstellungsgebäuden im Freilichtmuseum des Liptauer Dorfes im nordslowakischen Pribilina erfolgreich abgeschlossen. Die Ergebnisse des Projekts werden der Öffentlichkeit am 12. Juli im Rahmen des traditionellen Sonntags der Landeskinder feierlich vorgestellt. Dies teilte der Ethnologe des Museums Radovan Sikora mit. Auch in diesem Jahr wird die Veranstaltung ein Treffen von Zeitzeugen sein, die gemeinsam an ihre Kindheit, ihre Familie und ihr Leben in den Dörfern erinnern werden, die vom Wasser des Stausees Liptos Kamara überflutet wurden. Teil der Veranstaltung wird auch der feierliche Abschluss des Projekts zur Dachsanierung an den Ausstellungsgebäuden sein. Die Nachbildungen der Gebäude, die aus dem Gebiet des Stausees ins Museum des Liptauer Dorfes überführt wurden, zeugen bis heute vom Reichtum des kulturellen und historischen Erbes dieser Region. Dank des Projekts ist es uns gelungen, die Dächer der Gebäude zu sanieren, darunter auch die Kirche der Jungfrau Maria aus dem überfluteten Dorf Liptos Kamara, merkte Sikora an. Die Sanierung von 8 Ausstellungsgebäuden im Umfang von 800.000 Euro wurde aus dem grenzüberschreitenden Projekt Polnisch-Slowakische Akademie der Traditionen finanziert, das im Rahmen des EU-Interreg-Programms Polen-Slowakei 2021-27 durchgeführt wird. Ziel des Projektes ist die Erhaltung und Förderung des materiellen und immateriellen Erbes in den Regionen Westkleinpolen und Liptau. Ein interaktives Bildungsprogramm für Groß und Klein begibt sich am Sonntag auf die Spuren der überschwemmten Ortschaften. Familien mit Kindern können auf spielerische Weise mehr über den Bau des Stausees Liptos Kamara erfahren, die Ortschaften kennenlernen, die für immer vom Wasser verschlungen wurden, sowie die Schicksale der Menschen, die ihre Heimat verlassen mussten. Diese Ereignisse haben das Leben tausender Menschen grundlegend beeinflusst und das Gesicht und die Entwicklung der gesamten Region für immer verändert. Der Stausee Liptovská Mara wurde in den Jahren 1969 bis 1975 errichtet. Das Wasser hat 13 Gemeinden überflutet. Bei maximaler Befüllung erreicht die Fläche des Stausees etwa 22 Quadratkilometer und sein Gesamtvolumen beträgt fast 362 Millionen Kubikmeter Wasser.
0: Und damit willkommen zum RSI-Magazinteil Die Slowakei hautnah mit Abdul Ghani Arud am Mischpult und Kai Zeisberg am Mikrofon. Heute geht es um das Kultur- und Begegnungsfest der Karpatendeutschen, einer anerkannten nationalen Minderheit in der Slowakei. Und da unsere Sendezeit manchmal viel zu knapp bemessen ist, gerade wenn man über etwas besonders Schönes in allen Facetten berichten will, habe ich mich für die heutige Sendung für ein Tagebuchformat entschieden, um Ihnen, unseren Zuhörerinnen und Zuhörern, möglichst viele der Eindrücke zu vermitteln und es dennoch übersichtlich zu halten. Ein klingendes und auch sehr musikalisches Tagebuch wird das also vom 29. Jahrgang der Veranstaltung am 19. und 20. Juni in der ostslowakischen Stadt Kešmarok. 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Am ersten Tag ging es früh morgens los mit einem Wettbewerb im Vortrag von Poesie und Prosa in deutscher Sprache an der Grundschule unter der malerischen Burg Kešmarok. Die Kinder präsentierten heitere, teils schwere Texte mit Bravour, wie uns hier Jonas unter Beweis stellt.
2: Ich bin Jonas Gideon aus 5. Klasse.
3: Von welcher Schule bist du?
2: Grundschule Metzen.
3: Wie heißt die Stadt auf Deutsch?
2: Metzen-Seifen.
3: Und jetzt kommt der Igel.
2: Christa Taus, der Igel und der Wasserbär. Es war so heiß, es war so schön. Der Igel wollte schwimmen gehen. Der Bär jedoch zog ein Gesicht und sagte, schwimmen mag ich nicht. Warum? Da war der Bär verlegen. Weil uns Wasser nass ist, nur deswegen. Und ich bin auch nicht wasserdicht und gehe unter. Lieber nicht.
0: Der Präsident der Gesellschaft der Deutschlehrer und Germanisten in der Slowakei und Leiter des Instituts für Fremdsprachen an der Technischen Universität in Zvolen, Marek Lubtak, gab uns dann ein Interview. Zunächst wollte ich von ihm wissen, ob es noch zeitgemäß ist, wenn Lernende nicht nur Gedichte, sondern auch lange Prosatexte auswendig vortragen sollen.
4: Ja, ich bin begeistert, wirklich. Die Schülerinnen und Schüler aus den Grundschulen, aus Kešmark, Kešmarok, Hopgarten, Chmelnica, Metzen-Seifen, Medzew oder aus der Mitteslowakei, Deutschproben, Nitrianske Brauno, zeigten wirklich eine tolle Sprachkompetenz in Deutsch. Also ich finde es als Deutschlehrer oder Fremdsprachenlehrer gar nicht verkehrt, wenn die Kinder solche Texte auswendig vortragen. Sie behalten wahrscheinlich manche Wendungen und Konstruktionen das ganze Leben lang im Kopf. Also wenn wir das jetzt wirklich mit der Schauspielerei vergleichen, also die Schauspieler müssen auch die künstlerischen Texte auswendig lernen. Und jedes Gedicht und jeder Text lebt eigentlich nur erst durch den Vortrag. Von daher finde ich das auch kreativ. Es ist nicht nur das reine Auswendigreden und ja, es ist wirklich eine Kunst der Interpretation.
0: Jetzt ist diese Veranstaltung heute gar nicht so einfach gewesen zu organisieren. Woran hat das gelegen?
4: Ich bewundere alle, die irgendwie dazu beigetragen haben, dass die Veranstaltung stattfinden konnte, weil, wie wir gehört haben, finanziell war das nicht so einfach. Ja. Zum ersten Mal hat das Ministerium für Schulwesen diesen Wettbewerb nicht unterstützt. Ja. Also müssten die Organisatoren die Finanzmittel finden und sie haben das tatsächlich dann selber durch KDV finanziert.
0: Wie ist es denn jetzt bestellt um die deutsche Sprache als Fremdsprache in der Slowakei?
4: Ich bin überzeugt, dass wir zusammen mit dem neuen Vorsitzenden des Karpatendeutschen Vereins und unserem Verband der Deutschlehrer und Germanisten der Slowakei die Kräfte bündeln müssen und die deutsche Sprache in Schulen, Universitäten oder in der Öffentlichkeit, im öffentlichen Leben gemeinsam fördern müssen. Gerade in der Zeit, in der die Bedeutung weiterer Fremdsprachen im slowakischen Bildungssystem nicht selbstverständlich ist. Wir müssen vom Status quo ausgehen, von dem Zustand, den wir haben. Das heißt, wir müssen uns vernetzen. Und gerade deswegen sind solche Veranstaltungen wie diese in Kešmark so essentiell und so wichtig.
3: Parallel zum Schülerwettbewerb fand im Haus der Begegnungen des Karpatendeutschen Vereins ein ganz besonderer Workshop statt, der vom Institut für Auslandsbeziehungen aus Deutschland organisiert worden war. Federführend war hier die neue Kulturmanagerin in der Slowakei, Caroline Margraf, die mir Folgendes sagte.
5: Wir haben heute einen Workshop gemacht zum Thema Mundart und wie verschiedene Sprachen in unserem Leben einen Platz finden können. Es geht um Sprachbiografien. Wir haben darüber gesprochen, welche Sprachen zu Hause gesprochen werden, ob die vielleicht auch anders gesprochen werden als in der Schule. Der Name des Workshops war Meine Mundart, meine Musik. Und die Jugendlichen sind dann am Ende auch selbst musikalisch aktiv geworden mit den Sprachkenntnissen, die sie mitbringen, und haben ein Lied gedichtet oder einen Text, eher gesagt, verfasst auf 3 Sprachen, auf Deutsch, Slowakisch und Ukrainisch.
3: Jetzt habt ihr ja was ganz Tolles hingekriegt, was eigentlich auch die Kernaufgabe des Instituts für Auslandsbeziehungen ist. Ihr habt ja mehrere Minderheiten zusammengebracht.
5: Wir freuen uns sehr, dass wir dieses Jahr, ich zum ersten Mal, aber das IFA in der Slowakei nicht zum ersten Mal, mit der deutschen Jugend Transkarpatien zusammenarbeiten konnten, dass wir die einladen konnten. Die sind zu 11 gekommen und wir haben als erstes begonnen mit dem Herrn Miki Liptak, der ist vorbeigekommen und ist hier auch aus der deutschen Minderheit aus Kismak und hat eben aus seiner Jugend, aus seiner Kindheit erzählt, was wurde zu Hause gesprochen, eben die Themen, um die es sich heute drehen sollte, und das ist auch gut angekommen bei den Jugendlichen, da wurde aufmerksam zugehört. Wir hatten auch das Glück, Juraj Gigac dabei zu haben, der selber über seine Großeltern eine Verbindung zur goralischen Minderheit hat, die hier auch in der ZIPS vertreten ist. Und wir hatten den Martin Karasch dabei, der aus dem Dorf Kamjunka, so heißt es auf Rutinisch, auf Russinisch, der dazugekommen ist mit seinem Akkordeon.
3: Also kein rein karpatendeutscher Workshop, dafür ein musikalischer. Und du warst mit einem ganz besonderen oder zumindest nicht alltäglichen Instrument selbst mit dabei. Erzähl uns doch bitte noch was darüber, vielleicht auch ein bisschen noch zu deiner Biografie als Kulturmanagerin jetzt hier in der Slowakei.
5: Mir ist es wichtig, einen Schwerpunkt zu setzen unter dem größeren Thema des Vernetzens von Minderheiten. Ich bringe selber auch Erfahrungen aus der wendisch-sorbischen Minderheit in der Lausitz mit. Ich habe selbst dort Wurzeln, ich spreche Niedersorbisch und zudem habe ich mich auch lange mit alter Musik beschäftigt.
3: Also studiert auch?
5: Genau, ich habe alte Musik studiert in der Schweiz, bin dann schon während des Studiums relativ schnell ins Projektmanagement gerutscht und habe das in die Richtung vertieft, aber dennoch ist das ein großer Teil meiner Bildung, hat mich das sehr geformt, würde ich sagen, eben diese Beschäftigung gerade mit Kulturtransferthemen schon in der frühen Neuzeit. Die Geschichte wiederholt sich ja immer, wie man so schön sagt, und deswegen haben viele dieser Themen, die ich eben in einem ganz anderen zeitlichen Rahmen untersucht habe, absolut noch Relevanz heutzutage. Was ich als Instrument mitgebracht habe zu diesem Workshop, ist eine sogenannte böhmische Harfe. Das ist ein Instrument, das im 19. Jahrhundert vermehrt gebaut wurde in Böhmen und das vor allen Dingen von Frauen gespielt wurde. Und das war eben auch ein Emanzipationswerkzeug in dem Sinne. Das waren sehr leicht gebaute Instrumente, die auch erschwinglich waren, und somit konnten sich Frauen zu dieser Zeit mit diesen Instrumenten Geld verdienen, und das inspiriert mich sehr.
3: Die gemeinsame Projektarbeit von slowakischen und ukrainischen Jugendlichen war sehr berührend zu erleben, denn es gab buchstäblich keine Grenzen und Barrieren, sondern nur ein absolut beeindruckendes freundschaftliches Aufeinander zu und miteinander umgehen. Ein neuer Text auf ein altes slowakisches Volkslied wurde im Workshop kreiert. Eine tolle Idee, denn gibt es eine universellere Sprache und Verständigung als die der Musik? So klang dann das Ergebnis: Wir sind in Kesmark und gemeinsam stark.

0: aus der Ukraine angereist war auch Julia Teibs, die nicht nur als Lehrerin die Gruppe betreute, sondern die auch Leiterin des Verbands der deutschen Jugend in Transkarpatien und des Deutschen Hauses und dazu noch Vizebürgermeisterin der Stadt Mukatschewo ist. Warum spricht Julia so gut Deutsch?
1: Ich stamme eigentlich aus deutscher Familie. Meine Großeltern aus der Seite von meiner Mutter und auch väterlicher Seite, die kommen alle aus Deutschland und die sind zwar ja auch in Transkarpatien geboren, aber geschichtlich wurde es so passiert, dass die ethnische Deutsche, die eigentlich in Transkarpatien und besonders in der Stadt Mukatschewo leben, die sind während der Herrschaft von Schönborn-Dynastie, von Grafen Schönborn aus Deutschland und Österreich zu uns gebracht. Das war im Jahre 1728 und eigentlich wir in der Stadt Mukatschewo und auch in den Dörfern haben die deutsche Sprache ein bisschen bewahrt. Ich habe ja auch dann später internationale Beziehungen studiert und ein paar Jahre in Deutschland gelebt, aber ich bin zurückgekommen.
0: Und jetzt haben wir über die Geschichte gesprochen, aber müssen auch mal auf die Gegenwart zu sprechen kommen. Wie ist denn bei euch die Lage jetzt im Zusammenhang mit der russischen Aggression gegen die Ukraine?
1: Gott sei Dank, wir leben im Westen der Ukraine, sehr nah zu der ungarischen, slowakischen, polnischen und rumänischen Grenze, aber leider zweimal hatten wir schon den Angriff von den Russen erlebt. Einmal war es in der Nacht und die Russen haben mit zwei Raketen eine US-amerikanische Firma bei uns in der Stadt Mukatschewo getroffen. Die Menschen waren in der Nachtschicht und es waren 600 Menschen dort. Gott sei Dank sind nur 25 Menschen verletzt. Alle sind im Leben geblieben, aber trotzdem, die wirtschaftlichen Schäden sind enorm groß. Und dann vor zwei Monaten hatten wir ja auch zwei Angriffe in den Nachbarnstädten gehabt. Also die Russen zeigen, dass die Raketen ja auch weit weg fliegen können und auch nicht nur Osten oder Zentralukraine betroffen, sondern auch Westen steht ja unter der Gefahr.
0: Und ihr zeigt, dass man trotzdem kulturvoll leben kann, dass man sich um Bildung kümmern kann. Und so seid ihr jetzt mit einigen Schülerinnen und Schülern hierher nach Keszmaro gekommen. Wie ist das organisiert worden?
1: Also wir verstehen, dass wir unser normales Leben leben sollen, obwohl es ist sehr, sehr schwierig. Und wir arbeiten sehr eng zusammen mit Institut für Auslandsbeziehungen, mit IFA. Und für unsere Kinder und Jugendlichen ist es sehr gut, wenn wir ja auch für ein paar Tage so eine Ruhezeit hier erleben können, weil jeden Tag haben wir Luftalarms und obwohl die Angriffe sind selten, Gott sei Dank bei uns, aber die Kinder, die in der Schule sind oder einfach wir bei der Arbeit, falls der Luftalarm ist, wir müssen im Schutzkeller gehen und es passiert ja auch so, dass die Kinder fast den ganzen Tag, fast 6 oder 7 Stunden im Schutzkeller verbringen. Ja.
0: Am Freitagnachmittag dann offizieller Termin im Rathaus. Empfang des Bürgermeisters, in diesem Falle dessen Stellvertreters Josef Matja. Alles sehr förmlich, aber natürlich auch respektvoll und somit ein Ausdruck des politischen Konsenses in der Slowakischen Republik, die insgesamt 15 anerkannte Minderheiten zählt und diese im Rahmen der Möglichkeiten fördert. Da es auch ein etwas steifer Empfang herzerwärmende Momente haben kann, war beim musikalischen Vortrag eines ganz jungen Vollblutmusikanten zu hören. Der 11-jährige Luka Schlatzko spielte hinreißend auf seinem Akkordeon. Nach dem Empfang sprach ich mit dem ehemaligen deutschen Botschafter in der Slowakei, Dr. Axel Hartmann, der seit seinem Ruhestand bei uns in Bratislava lebt und quasi eingesprungen ist, da diesmal niemand der amtlich Aktiven nach Keszmarok kommen konnte. Zum wievielten Mal eigentlich ist Dr. Hartmann hier beim Fest?
2: Ich kann es gar nicht mehr zählen, aber ich kann nur feststellen, ich bin 2009 in die Slowakei gekommen und habe hier damals als deutscher Botschafter angefangen und habe die Karpatendeutschen eigentlich über die Jahre immer unterstützt, weil es mir wichtig war, dieses deutsche Element, das eben seit dem Mittelalter hier schon verankert war und durch die Ereignisse des Zweiten Weltkrieges und seiner Folgen dann stark dezimiert wurde, doch wieder zu beleben und zu erhalten. Und ich freue mich, dass die Karpatendeutschen mich immer noch einladen. Also wahrscheinlich habe ich damals alles richtig gemacht. Ich habe damals, als ich mich in Mailand verabschiedete, noch als letzten Besucher den Ministerpräsidenten von Niedersachsen, Christian Wulff, gehabt. Wir saßen dann abends beim Wein und als ich erzählte, ich werde nach Bratislava versetzt, hat er gesagt, dann komme ich und besuche Sie mal. 2 Jahre später war er inzwischen Bundespräsident und ich war bei der Botschafterkonferenz, wo wir immer auch mit dem Bundespräsidenten zusammentreffen. Und als ich ihm die Hand gab, sagte ich, erinnern Sie sich noch, Sie haben mir in Mailand versprochen, dass Sie nach Bratislava kommen. Ja, natürlich, natürlich, und das machen wir. Naja, und dann 2 Wochen später klingelt mein Telefon, das Protokoll des Auswärtigen Amtes, was mir einfallen würde in die Planungen des Auswärtigen Amtes für die Besuche des Bundespräsidenten einzugreifen. Daraufhin ruft mich das slowakische Außenministerium an. Wieso will der ausgerechnet nach Kesmark in diese, ich zitiere, Zigeunerstadt? Ich sage, wie bitte? Der Bundespräsident möchte die Karpatendeutschen ehren und das geht am besten in Kesmark, weil da die große Minderheit sitzt und Kesmark immer ein interessanter Ort ist, wo man auch noch viel anschauen kann. Na gut, dann war der Besuch. Der Bundespräsident ist mit der Ehrenbürgerschaft ausgestattet worden, der slowakische Präsident Gašparović auch, der ihn damals begleitet hat. Und so hat alles dann ein gutes Ende genommen und niemand war mir mehr böse.
0: Schon stand der nächste Termin am Plan, die Eröffnung einer Sonderausstellung im Museum der Stadt Kešmarok über die Geschichte der karpatendeutschen Festivals und Treffen, die ja nicht nur im großen Rahmen wie hier, sondern regelmäßig auch in den karpatendeutschen Regionen Ober- und Unterzips, Botvatal, Hauerland und Pressburg abgehalten werden, organisiert vom karpatendeutschen Verein. Die Ausstellung wurde vom Slowakischen Nationalmuseum, vertreten durch Direktor Rastislav Filo und von Katrin Litschko, Chefredakteurin des Karpatenblatts, vorbereitet. Und schon sind wir beim 2. Festivaltag, einem sonnigen Samstag voll guter Laune, Traditionspflege, aber auch Nachdenklichkeit im Sinne des Ausdrucks kreativer Harmonie fernab gesellschaftspolitischer Streiterei, wie etwa zuletzt beim sudetendeutschen Treffen im tschechischen Brno. Getragen von internationaler Verständigung war dieses karpatendeutsche Treffen in Kešmarok und ohne jegliche nationalistische Attitüde. Die kleine nationale Minderheit der Deutschen in der Slowakei präsentierte sich volkstümlich und mit Respekt gegenüber der Geschichte und mit der Hoffnung auf die Kraft zum Fortbestand. Immer wieder wurde liebevoll des kürzlich verstorbenen Vereinsvorsitzenden Dr. Ondrej Pös gedacht, so auch beim ökumenischen Gottesdienst in der weltberühmten, hölzernen, atemberaubend ausgezierten Artikularkirche aus dem frühen 18. Jahrhundert.

0: Ich konnte mit Patrick Lompart, dem neuen Vorsitzenden des Karpatendeutschen Vereins, sprechen.
1: Dr. Anderpöls war für mich ein großes Vorbild. Und es tut uns sehr leid. Wir trauen sehr nach ihm, weil er mit so einem großen Wissen den Karpatendeutschen Verein und nicht nur den Verein, sondern die ganze Slowakei verlassen hat. Es ist eine größere Herausforderung. Auf mich kommt vieles zu. Also ich bin zuständig für die ganzen Finanzen, für alle Projekte. Also das ist sehr wichtig, dass man sich ganz gut auskennt.
0: Jetzt habe ich schon versucht herauszufinden, wie das mit den Karpatendeutschen weitergeht. Oft hat man den Eindruck, es sind viele ältere Menschen, die Traditionspflege noch betreiben wollen oder Traditionswahrung. Aber dieses Lebendige und dass es wirklich eine Rolle spielt, auch noch in 10 oder in 20 Jahren, da kommen manchmal Zweifel auf. Was hast du denn für einen Eindruck mit den Jugendlichen, mit den jungen Leuten, die sich für den KDV engagieren? Geht's da weiter?
1: Ja, ich denke schon. Am Anfang 2014, als ich Vorsitzender geworden bin von der Jugend, da hatten wir nur ganz geringe Jugendlichen dabei. Und heutzutage kann man sagen, bei unserem Jugendfest haben wir über 250 teilnehmende Jugendliche, die aktiv sind. Die Zahl steigt und es freut mich sehr, dass die Jugendlichen zu uns kommen. Also sie versuchen, die Traditionen zu erhalten, aber gleichzeitig geben sie auch neue Tänze dazu. Wir müssen von der Vergangenheit lernen.
0: Dann alles Gute für den Job oder für dieses Ehrenamt als KDV-Vorsitzender und ich hoffe, wir sehen uns dann nächstes Jahr beim nächsten Karpatendeutschen Kultur- und Begegnungsfest. Das würde dann wievielte Jahrgang sein?
1: Im nächsten Jahr werden wir das 30. Jubiläum feiern.
0: Kurz weinte der Himmel, doch der Festumzug kam dennoch wieder trockenen Fußes auf der herrlichen Keschmarocker Burg an. Begleitet von knackiger Marschmusik

0: Dass die Pflege der deutschen Traditionen wesentlich mit der Sprache und besonders den regionalen Mundarten verbunden ist, war und ist interessant, wie ich schließlich noch von einem der Teilnehmer und Mitorganisatoren des Karpatendeutschen Kultur- und Begegnungsfests bestätigt bekam. Und zwar vom stellvertretenden Vereinsvorsitzenden, der tatsächlich echtes Mantakisch spricht.
1: Ja, genau. Ich heiße Christian Göbel. Ich sei ein richtiger Mantok und kuich Mantokisch. Bei diesen Treffen können wir da leben, hauptsächlich die Kultur, ist viel Musik, viel Tanzen, Singen.
2: Das ist ja fast wie eine Fremdsprache inzwischen, oder?
1: Ja, genau. Wenn wir Mantokisch kusen und verstehen sie uns, aber nicht alles, sind viele Unterschiede. Zum Beispiel Deutsch fragt man, wie spät ist es? Und Mantokisch fragt man, im Buffet ist.
2: Und das ist gut, dass du jetzt gefragt hast, wie spät es ist, weil nämlich unsere Studio-Uhr sagt, dass wir zum Ende der Sendung kommen müssen. Vielen Dank für diesen kleinen Einblick noch ins Mantakische.
1: Dankeschön, hat mich gefreut und bis nächstes Mal.
0: Und darauf freut sich auch RSI schon jetzt. Für heute verabschieden wir uns aus der SWR-Rundfunkpyramide Bratislava. Am Mischpult war Abdul Ghani Arut und am Mikrofon Kai Zeisberg. Auf Wiederhören, Dopočutja. 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
1: Guten Tag, bei den Nachrichten grüße ich heute Jana Hrbeková.
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1: Präsident Pellegrini, NATO-Gipfel war konstruktiv. Blanár, NATO-Gipfel bestätigte feste Verankerung der Slowakei im Bündnis. Weitere Entwicklung der Beziehungen mit Indien geplant. Der slowakische Präsident Peter Pellegrini bewertete den NATO-Gipfel im türkischen Ankara als konstruktiv. Das Bündnis habe Geschlossenheit gezeigt, was eines der Ziele gewesen sei. Das Staatsoberhaupt äußerte sich dazu im Anschluss an das Treffen der Staats- und Regierungschefs. In Ankara führte er bilaterale Gespräche mit dem finnischen Präsidenten Alexander Stubb und dem tschechischen Ministerpräsidenten Andrej Babiš. Für Donnerstag ist ein Gespräch mit dem türkischen Präsidenten Recep Tayyip Erdogan geplant, bei dem es um die regionale Sicherheitslage sowie die Entwicklung der Beziehungen zwischen der Slowakei und der Türkei gehen soll. Der NATO-Gipfel im türkischen Ankara habe die feste Verankerung der Slowakei im Bündnis bestätigt. Dies erklärte der slowakische Außenminister Juraj Blanár. Die Slowakei sei ein fester und aktiver Bestandteil der NATO und komme ihren Verpflichtungen nach. Gleichzeitig betonte Blanár, dass jede verteidigungspolitische Entscheidung für die Bürger nachvollziehbar sein und die nationalen Interessen der Slowakischen Republik wahren müsse. Sicherheit lasse sich nicht allein auf Ausgabenzahlen stützen, sondern vor allem auf reale Fähigkeiten, eine moderne Armee und eine starke industrielle Basis. Die Slowakei und Indien wollen auf der dynamischen Entwicklung ihrer bilateralen Beziehungen aufbauen und ihre Partnerschaft sowohl im politischen als auch im wirtschaftlichen Bereich weiter vertiefen. Dies erklärte der slowakische Außenminister Juraj Blanár am Dienstag nach einem Treffen mit der indischen Botschafterin Apoorva Srivastava anlässlich des Abschlusses ihrer diplomatischen Mission in Bratislava. Während der Amtszeit der Botschafterin hat sich das Volumen des bilateralen Handels mehr als verdoppelt und erreichte im Jahr 2025 einen Wert von 1,6 Milliarden Euro. Gleichzeitig bauen die Slowakei und Indien ihre Zusammenarbeit in

0: Bereichen wie Investitionen, Kernenergie, Innovation, digitale Technologien und Verteidigungsindustrie aus.
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0: Nach mehr als einem Jahr intensiver Arbeit hat das Liptauer Museum die Sanierung von 8 Ausstellungsgebäuden im Freilichtmuseum des Liptauer Dorfes im nordslowakischen Pribilina erfolgreich abgeschlossen. Die Ergebnisse des Projekts werden der Öffentlichkeit am 12. Juli im Rahmen des traditionellen Sonntags der Landeskinder feierlich vorgestellt. Dies teilte der Ethnologe des Museums Radovan Sikora mit. Auch in diesem Jahr wird die Veranstaltung ein Treffen von Zeitzeugen sein, die gemeinsam an ihre Kindheit, ihre Familie und ihr Leben in den Dörfern erinnern werden, die vom Wasser des Stausees Liptos Kamara überflutet wurden. Teil der Veranstaltung wird auch der feierliche Abschluss des Projekts zur Dachsanierung an den Ausstellungsgebäuden sein. Die Nachbildungen der Gebäude, die aus dem Gebiet des Stausees ins Museum des Liptauer Dorfes überführt wurden, zeugen bis heute vom Reichtum des kulturellen und historischen Erbes dieser Region. Dank des Projekts ist es uns gelungen, die Dächer der Gebäude zu sanieren, darunter auch die Kirche der Jungfrau Maria aus dem überfluteten Dorf Liptos Kamara, merkte Sikora an. Die Sanierung von 8 Ausstellungsgebäuden im Umfang von 800.000 Euro wurde aus dem grenzüberschreitenden Projekt Polnisch-Slowakische Akademie der Traditionen finanziert, das im Rahmen des EU-Interreg-Programms Polen-Slowakei 2021-27 durchgeführt wird. Ziel des Projektes ist die Erhaltung und Förderung des materiellen und immateriellen Erbes in den Regionen Westkleinpolen und Liptau. Ein interaktives Bildungsprogramm für Groß und Klein begibt sich am Sonntag auf die Spuren der überschwemmten Ortschaften. Familien mit Kindern können auf spielerische Weise mehr über den Bau des Stausees Liptos Kamara erfahren, die Ortschaften kennenlernen, die für immer vom Wasser verschlungen wurden, sowie die Schicksale der Menschen, die ihre Heimat verlassen mussten. Diese Ereignisse haben das Leben tausender Menschen grundlegend beeinflusst und das Gesicht und die Entwicklung der gesamten Region für immer verändert. Der Stausee Liptos Kamara wurde in den Jahren 1969 bis 1975 errichtet. Das Wasser hat 13 Gemeinden überflutet. Bei maximaler Befüllung erreicht die Fläche des Stausees etwa 22 Quadratkilometer und sein Gesamtvolumen beträgt fast 362 Millionen Kubikmeter Wasser.
1: Und damit willkommen zum RSI-Magazinteil Die Slowakei hautnah mit Abdul Ghani Arut am Mischpult und Kai Zeisberg am Mikrofon. Heute geht es um das Kultur- und Begegnungsfest der Karpatendeutschen, einer anerkannten nationalen Minderheit in der Slowakei. Und da unsere Sendezeit manchmal viel zu knapp bemessen ist, gerade wenn man über etwas besonders Schönes in allen Facetten berichten will, habe ich mich für die heutige Sendung für ein Tagebuchformat entschieden, um Ihnen, unseren Zuhörerinnen und Zuhören, möglichst viele der Eindrücke zu vermitteln und es dennoch übersichtlich zu halten. Ein klingendes und auch sehr musikalisches Tagebuch wird das also vom 29. Jahrgang der Veranstaltung am 19. und 20. Juni in der ostslowakischen Stadt Kešmarok.
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1: Am ersten Tag ging es früh morgens los mit einem Wettbewerb im Vortrag von Poesie und Prosa in deutscher Sprache an der Grundschule unter der malerischen Burg Kešmarok. Die Kinder präsentierten heitere, teils schwere Texte mit Bravour, wie uns hier Jonas unter Beweis stellt.
3: Ich bin Jonas Gideon aus 5. Klasse.
4: Von welcher Schule bist du?
3: Grundschule Metzel.
4: Wie heißt die Stadt auf Deutsch?
3: Metzenseifen.
4: Und jetzt kommt der Igel.
3: Christa Taus, der Igel und der Wasserbär. Es war so heiß, es war so schön. Der Igel wollte schwimmen gehen. Der Bär jedoch zog ein Gesicht und sagte, schwimmen mag ich nicht. Warum? Da war der Bär verlegen. Weil uns Wasser nass ist, nur deswegen. Und ich bin auch nicht wasserdicht und geh unter. Lieber nicht.
4: der Präsident der Gesellschaft der Deutschlehrer und Germanisten in der Slowakei und Leiter des Instituts für Fremdsprachen an der Technischen Universität in Zvolen, Marek Lubtak, gab uns dann ein Interview. Zunächst wollte ich von ihm wissen, ob es noch zeitgemäß ist, wenn Lernende nicht nur Gedichte, sondern auch lange Prosatexte auswendig vortragen sollen.
5: Ja, ich bin begeistert, wirklich. Die Schülerinnen und Schüler aus den Grundschulen, aus Gesmark, Kešmarok, Obgarten, Chmelnica, Metzenseifen, Medzew oder aus der Mitteslowakei, Deutschproben, Nitrianske Brauno, zeigten wirklich eine tolle Sprachkompetenz in Deutsch. Also ich finde es als Deutschlehrer oder Fremdsprachenlehrer gar nicht verkehrt, wenn die Kinder solche Texte auswendig vortragen. Sie behalten wahrscheinlich manche Wendungen und Konstruktionen das ganze Leben lang im Kopf. Also wenn wir das jetzt wirklich mit der Schauspielerei vergleichen, also die Schauspieler müssen auch die künstlerischen Texte auswendig lernen. Und jedes Gedicht und jeder Text lebt eigentlich nur erst durch den Vortrag. Von daher finde ich das auch kreativ. Es ist nicht nur das reine Auswendigreden und ja, es ist wirklich eine Kunst der Interpretation.
4: Jetzt ist diese Veranstaltung heute gar nicht so einfach gewesen zu organisieren. Woran hat das gelegen?
5: Ich bewundere alle, die irgendwie dazu beigetragen haben, dass die Veranstaltung stattfinden konnte, weil, wie wir gehört haben, finanziell war das nicht so einfach. Ja. Zum ersten Mal hat das Ministerium für Schulwesen diesen Wettbewerb nicht unterstützt. Ja. Also müssten die Organisatoren die Finanzmittel finden und sie haben das tatsächlich dann selber durch KDV finanziert.
4: Wie ist es denn jetzt bestellt um die deutsche Sprache als Fremdsprache in der Slowakei?
5: Ich bin überzeugt, dass wir zusammen mit dem neuen Vorsitzenden des Karpatendeutschen Vereins und unserem Verband der Deutschlehrer und Germanisten der Slowakei die Kräfte bündeln müssen und die deutsche Sprache in Schulen, Universitäten oder in der Öffentlichkeit, im öffentlichen Leben gemeinsam fördern müssen. Gerade in der Zeit, in der die Bedeutung weiterer Fremdsprachen im slowakischen Bildungssystem nicht selbstverständlich ist. Wir müssen vom Status quo ausgehen, von dem Zustand, den wir haben. Das heißt, wir müssen uns vernetzen. Und gerade deswegen sind solche Veranstaltungen wie diese in Kešmark so essentiell und so wichtig.
4: Parallel zum Schülerwettbewerb fand im Haus der Begegnungen des Karpatendeutschen Vereins ein ganz besonderer Workshop statt, der vom Institut für Auslandsbeziehungen aus Deutschland organisiert worden war. Federführend war hier die neue Kulturmanagerin in der Slowakei, Caroline Margraf, die mir Folgendes sagte.
6: Wir haben heute einen Workshop gemacht zum Thema Mundart und wie verschiedene Sprachen in unserem Leben einen Platz finden können. Es geht um Sprachbiografien. Wir haben darüber gesprochen, welche Sprachen zu Hause gesprochen werden, ob die vielleicht auch anders gesprochen werden als in der Schule. Der Name des Workshops war Meine Mundart, meine Musik. Und die Jugendlichen sind dann am Ende auch selbst musikalisch aktiv geworden mit den Sprachkenntnissen, die sie mitbringen, und haben ein Lied gedichtet oder einen Text, eher gesagt, verfasst auf drei Sprachen, auf Deutsch, Slowakisch und Ukrainisch.
4: Jetzt habt ihr ja was ganz Tolles hingekriegt, was eigentlich auch die Kernaufgabe des Instituts für Auslandsbeziehungen ist. Ihr habt ja mehrere Minderheiten zusammengebracht.
6: Wir freuen uns sehr, dass wir dieses Jahr, ich zum ersten Mal, aber das IFA in der Slowakei nicht zum ersten Mal, mit der deutschen Jugend Transkarpatien zusammenarbeiten konnten, dass wir die einladen konnten. Die sind zu 11 gekommen und wir haben als erstes begonnen mit dem Herrn Miki Liptak, der ist vorbeigekommen und ist hier auch aus der deutschen Minderheit, aus Kešmark, und hat eben aus seiner Jugend, aus seiner Kindheit erzählt, was wurde zu Hause gesprochen, eben die Themen, um die es sich heute drehen sollte, und das ist auch gut angekommen bei den Jugendlichen, da wurde aufmerksam zugehört. Wir hatten auch das Glück, Juraj Gigac dabei zu haben, der selber über seine Großeltern eine Verbindung zur goralischen Minderheit hat, die hier auch in der ZIPS vertreten ist. Und wir hatten den Martin Karasch dabei, der aus dem Dorf Kamjunka, so heißt es auf Rutenisch, auf Russinisch, der dazugekommen ist mit seinem Akkordeon.
4: Also kein rein karpatendeutscher Workshop, dafür ein musikalischer. Und du warst mit einem ganz besonderen oder zumindest nicht alltäglichen Instrument selbst mit dabei. Erzähl uns doch bitte noch was darüber, vielleicht auch ein bisschen noch zu deiner Biografie als Kulturmanagerin jetzt hier in der Slowakei.
6: Mir ist es wichtig, einen Schwerpunkt zu setzen unter dem größeren Thema des Vernetzens von Minderheiten. Ich bringe selber auch Erfahrungen aus der wendisch-sorbischen Minderheit in der Lausitz mit. Ich habe selbst dort Wurzeln, ich spreche Niedersorbisch und zudem habe ich mich auch lange mit alter Musik beschäftigt.
7: Also studiert auch?
6: Genau, ich habe alte Musik studiert in der Schweiz. Bin dann schon während des Studiums relativ schnell ins Projektmanagement gerutscht und habe das in die Richtung vertieft. Aber dennoch ist das ein großer Teil meiner Bildung, hat mich das sehr geformt, würde ich sagen. Eben diese Beschäftigung gerade mit Kulturtransferthemen schon in der frühen Neuzeit. Die Geschichte wiederholt sich ja immer, wie man so schön sagt. Und deswegen haben viele dieser Themen, die ich eben in einem ganz anderen zeitlichen Rahmen untersucht habe, absolut noch Relevanz heutzutage. Was ich als Instrument mitgebracht habe zu diesem Workshop, ist eine sogenannte böhmische Harfe. Das ist ein Instrument, das im 19. Jahrhundert vermehrt gebaut wurde in Böhmen und das vor allen Dingen von Frauen gespielt wurde. Und das war eben auch ein Emanzipationswerkzeug in dem Sinne. Das waren sehr leicht gebaute Instrumente, die auch erschwinglich waren und somit konnten sich Frauen zu dieser Zeit mit diesen Instrumenten Geld verdienen und das inspiriert mich sehr.
4: Die gemeinsame Projektarbeit von slowakischen und ukrainischen Jugendlichen war sehr berührend zu erleben, denn es gab buchstäblich keine Grenzen und Barrieren, sondern nur ein absolut beeindruckendes freundschaftliches Aufeinander zu und miteinander umgehen. Ein neuer Text auf ein altes slowakisches Volkslied wurde im Workshop kreiert. Eine tolle Idee, denn gibt es eine universellere Sprache und Verständigung als die der Musik? So klang dann das Ergebnis: Wir sind in Käsmark und gemeinsam stark.

0: Aus der Ukraine angereist war auch Julia Taibs, die nicht nur als Lehrerin die Gruppe betreute, sondern die auch Leiterin des Verbands der deutschen Jugend in Transkarpatien und des Deutschen Hauses und dazu noch Vizebürgermeisterin der Stadt Mukatschewo ist. Warum spricht Julia so gut Deutsch?
1: Ich stamme eigentlich aus deutscher Familie. Meine Großeltern aus der Seite von meiner Mutter und auch väterlicher Seite, die kommen alle aus Deutschland und die sind zwar ja auch in Transkarpatien geboren, aber geschichtlich wurde es so passiert, dass die ethnische Deutsche, die eigentlich in Transkarpatien und besonders in der Stadt Mukatschewo leben, die sind während der Herrschaft von Schönborn-Dynastie, von Grafen Schönborn aus Deutschland und Österreich zu uns gebracht. Das war im Jahre 1728 und eigentlich wir in der Stadt Mukatschewo und auch in den Dörfern haben die deutsche Sprache ein bisschen bewahrt. Ich habe ja auch dann später internationale Beziehungen studiert und ein paar Jahre in Deutschland gelebt, aber ich bin zurückgekommen.
0: Und jetzt haben wir über die Geschichte gesprochen, aber müssen auch mal auf die Gegenwart zu sprechen kommen. Wie ist denn bei euch die Lage jetzt im Zusammenhang mit der russischen Aggression gegen die Ukraine?
1: Gott sei Dank, wir leben im Westen der Ukraine, sehr nah zu der ungarischen, slowakischen, polnischen und rumänischen Grenze. Aber leider zweimal hatten wir schon den Angriff von den Russen erlebt. Einmal war es in der Nacht und die Russen haben mit zwei Raketen eine US-amerikanische Firma bei uns in der Stadt Mukatschewo getroffen. Die Menschen waren in der Nachtschicht und es waren 600 Menschen dort. Gott sei Dank sind nur 25 Menschen verletzt. Alle sind im Leben geblieben, aber trotzdem, die wirtschaftlichen Schäden sind enorm groß. Und dann vor zwei Monaten hatten wir ja auch zwei Angriffe in den Nachbarnstädten gehabt. Also die Russen zeigen, dass die Raketen ja auch weit weg fliegen können und auch nicht nur Osten oder Zentralukraine betroffen, sondern auch Westen steht ja unter der Gefahr.
0: Und ihr zeigt, dass man trotzdem kulturvoll leben kann, dass man sich um Bildung kümmern kann. Und so seid ihr jetzt mit einigen Schülerinnen und Schülern hierher nach Keszmaro gekommen. Wie ist das organisiert worden?
1: Also wir verstehen, dass wir unser normales Leben leben sollen, obwohl es ist sehr, sehr schwierig. Und wir arbeiten sehr eng zusammen mit Institut für Auslandsbeziehungen, mit IFA. Und für unsere Kinder und Jugendlichen ist es sehr gut, wenn wir ja auch für ein paar Tage so eine Ruhezeit hier erleben können, weil jeden Tag haben wir Luftalarms und obwohl die Angriffe sind selten, Gott sei Dank bei uns, aber die Kinder, die in der Schule sind oder einfach wir bei der Arbeit, falls der Luftalarm ist, wir müssen im Schutzkeller gehen und es passiert ja auch so, dass die Kinder fast den ganzen Tag, fast 6 oder 7 Stunden im Schutzkeller verbringen. Ja.
0: Am Freitagnachmittag dann offizieller Termin im Rathaus. Empfang des Bürgermeisters, in diesem Falle dessen Stellvertreters Josef Matja. Alles sehr förmlich, aber natürlich auch respektvoll und somit ein Ausdruck des politischen Konsenses in der Slowakischen Republik, die insgesamt 15 anerkannte Minderheiten zählt und diese im Rahmen der Möglichkeiten fördert. Da es auch ein etwas steifer Empfang herzerwärmende Momente haben kann, war beim musikalischen Vortrag eines ganz jungen Vollblutmusikanten zu hören. Der 11-jährige Luka Schlatzko spielte hinreißend auf seinem Akkordeon. Nach dem Empfang sprach ich mit dem ehemaligen deutschen Botschafter in der Slowakei, Dr. Axel Hartmann, der seit seinem Ruhestand bei uns in Bratislava lebt und quasi eingesprungen ist, da diesmal niemand der amtlich Aktiven nach Keszmarok kommen konnte. Zum wievielten Mal eigentlich ist Dr. Hartmann hier beim Fest?
2: Ich kann es gar nicht mehr zählen, aber ich kann nur feststellen, ich bin 2009 in die Slowakei gekommen und habe hier damals als deutscher Botschafter angefangen und habe die Karpatendeutschen eigentlich über die Jahre immer unterstützt, weil es mir wichtig war, dieses deutsche Element, das eben seit dem Mittelalter hier schon verankert war und durch die Ereignisse des Zweiten Weltkrieges Krieges und seiner Folgen dann stark dezimiert wurde, doch wieder zu beleben und zu erhalten. Und ich freue mich, dass die Karpatendeutschen mich immer noch einladen. Also wahrscheinlich habe ich damals alles richtig gemacht. Ich habe damals, als ich mich in Mailand verabschiedete, noch als letzten Besucher den Ministerpräsidenten von Niedersachsen, Christian Wulff, gehabt. Und wir saßen dann abends beim Wein. Und als ich erzählte, ich werde nach Bratislava versetzt, hat er gesagt, dann komme ich und besuche Sie mal. 2 Jahre später war er inzwischen Bundespräsident und ich war bei der Botschafterkonferenz, wo wir immer auch mit dem Bundespräsidenten zusammentreffen. Und als ich ihm die Hand gab, sagte ich, erinnern Sie sich noch, Sie haben mir in Mailand versprochen, dass Sie nach Bratislava kommen. Na ja, natürlich, natürlich, und das machen wir. Naja, und dann 2 Wochen später klingelt mein Telefon, das Protokoll des Auswärtigen Amtes, was mir einfällt, würde in die Planungen des Auswärtigen Amtes für die Besuche des Bundespräsidenten einzugreifen. Daraufhin ruft mich das slowakische Außenministerium an. Wieso will der ausgerechnet nach Kesmark in diese, ich zitiere, Zigeunerstadt? Ich sage, wie bitte? Der Bundespräsident möchte die Karpatendeutschen ehren und das geht am besten in Kesmark, weil da die große Minderheit sitzt und Kesmark immer ein interessanter Ort ist, wo man auch noch viel anschauen kann. Na gut, dann war der Besuch. Der Bundespräsident ist mit der Ehrenbürgerschaft ausgestattet worden. Der slowakische Präsident Gašparović auch, der ihn damals begleitet hat. Und so hat alles dann ein gutes Ende genommen und niemand war mir mehr böse.
0: Schon stand der nächste Termin am Plan, die Eröffnung einer Sonderausstellung im Museum der Stadt Kešmarok über die Geschichte der karpatendeutschen Festivals und Treffen, die ja nicht nur im großen Rahmen wie hier, sondern regelmäßig auch in den karpatendeutschen Regionen Ober- und Unterzips, Botvatal, Hauerland und Pressburg abgehalten werden, organisiert vom karpatendeutschen Verein. Die Ausstellung wurde vom Slowakischen Nationalmuseum, vertreten durch Direktor Rastislav Filo und von Katrin Litschko, Chefredakteurin des Karpatenblatts, vorbereitet. Und schon sind wir beim zweiten Festivaltag, einem sonnigen Samstag voll guter Laune, Traditionspflege, aber auch Nachdenklichkeit im Sinne des Ausdrucks kreativer Harmonie fernab gesellschaftspolitischer Streiterei, wie etwa zuletzt beim sudetendeutschen Treffen im tschechischen Brno. Getragen von internationaler Verständigung war dieses karpatendeutsche Treffen in Kešmarok und ohne jegliche nationalistische Attitüde. Die kleine nationale Minderheit der Deutschen in der Slowakei präsentierte sich volkstümlich und mit Respekt gegenüber der Geschichte und mit der Hoffnung auf die Kraft zum Fortbestand. Immer wieder wurde liebevoll des kürzlich verstorbenen Vereinsvorsitzenden Dr. Ondrej Pös gedacht, so auch beim ökumenischen Gottesdienst in der weltberühmten, hölzernen, atemberaubend ausgezierten Artikularkirche aus dem frühen 18. Jahrhundert.

0: Ich konnte mit Patrick Lompart, dem neuen Vorsitzenden des Karpatendeutschen Vereins, sprechen.
1: Dr. Anderpöss war für mich ein großes Vorbild. Und es tut uns sehr leid. Wir trauen sehr nach ihm, weil er mit so einem großen Wissen den Karpatendeutschen Verein und nicht nur den Verein, sondern die ganze Slowakei verlassen hat. Es ist eine größere Herausforderung. Auf mich kommt vieles zu. Also ich bin zuständig für die ganze Finanzen, für alle Projekte. Also das ist sehr wichtig, dass man sich ganz gut auskennt.
0: Jetzt habe ich schon versucht herauszufinden, wie das mit den Karpatendeutschen weitergeht. Oft hat man den Eindruck, es sind viele ältere Menschen, die Traditionspflege noch betreiben wollen oder Traditionswahrung. Aber dieses Lebendige und dass es wirklich eine Rolle spielt, auch noch in 10 oder in 20 Jahren, da kommen manchmal Zweifel auf. Was hast du denn für den Eindruck mit den Jugendlichen, mit den jungen Leuten, die sich für den KDV engagieren? Geht's da weiter?
1: Ja, ich denke schon. Am Anfang 2014, als ich Vorsitzender geworden bin von der Jugend, da hatten wir nur ganz geringe Jugendlichen dabei. Und heutzutage kann man sagen, bei unserem Jugendfest haben wir über 250 teilnehmende Jugendliche, die aktiv sind. Die Zahl steigt und es freut mich sehr, dass die Jugendlichen zu uns kommen. Also sie versuchen, die Traditionen zu erhalten, aber gleichzeitig geben sie auch neue Tänze dazu. Wir müssen von der Vergangenheit lernen.
0: Dann alles Gute für den Job oder für dieses Ehrenamt als KDV-Vorsitzender und ich hoffe, wir sehen uns dann nächstes Jahr beim nächsten Karpatendeutschen Kultur- und Begegnungsfest. Das würde dann der wievielte Jahrgang sein?
1: Im nächsten Jahr werden wir das 30. Jubiläum feiern.
0: Kurz weinte der Himmel, doch der Festumzug kam dennoch wieder trockenen Fußes auf der herrlichen Keschmarocker Burg an. Begleitet von knackiger Marschmusik und eskortiert von zwei flüsterleisen Polizei-Elektroautos. So lief denn auch das mehrstündige Programm mit Beiträgen aus den Regionen und Generationen ab. Neben singenden Senioren, einer ungarndeutschen Tanzgruppe oder auch goralischen Folkloristen hatten auch die kleinsten Karpatendeutschen ihre große Bühne.

0: dass die Pflege der deutschen Traditionen wesentlich mit der Sprache und besonders den regionalen Mundarten verbunden ist, war und ist interessant, wie ich schließlich noch von einem der Teilnehmer und Mitorganisatoren des Karpatendeutschen Kultur- und Begegnungsfests bestätigt bekam, und zwar vom stellvertretenden Vereinsvorsitzenden, der tatsächlich echtes Mantakisch spricht.
1: Ja, genau. Ich heiße Christian Göbel. Ich sei ein richtiger Mantok und ich mantokisch kosen. Bei diesen Treffen können wir daheim hauptsächlich die Kultur, ist viel Musik, viel Tanzen, Singen.
2: Es ist ja fast wie eine Fremdsprache inzwischen, oder?
1: Ja, genau. Wenn wir mantokisch kosen und verstehen sie uns, aber nicht alles, sind viele Unterschiede. Zum Beispiel Deutsch fragt man, wie spät ist es? Und mantokisch fragt man, im Buffet ist.
2: Und das ist gut, dass du jetzt gefragt hast, wie spät es ist, weil nämlich unsere Studio-Uhr sagt, dass wir zum Ende der Sendung kommen müssen. Vielen Dank für diesen kleinen Einblick noch ins Mantakische.
1: Dankeschön, hat mich gefreut und bis nächstes Mal.
0: Und darauf freut sich auch RSI schon jetzt. Für heute verabschieden wir uns aus der SDR-Rundfunkpyramide Bratislava. Am Mischpult war Abdul Ghani Arut und am Mikrofon Kai Zeisberg. Auf Wiederhören, Dopočutja. 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
1: Guten Tag, bei den Nachrichten grüße ich heute Jana Hrbeková.
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1: Präsident Pellegrini, NATO-Gipfel war konstruktiv. Blanár, NATO-Gipfel bestätigte feste Verankerung der Slowakei im Bündnis. Weitere Entwicklung der Beziehungen mit Indien geplant. Der slowakische Präsident Peter Pellegrini bewertete den NATO-Gipfel im türkischen Ankara als konstruktiv. Das Bündnis habe Geschlossenheit gezeigt, was eines der Ziele gewesen sei. Das Staatsoberhaupt äußerte sich dazu im Anschluss an das Treffen der Staats- und Regierungschefs. In Ankara führte er bilaterale Gespräche mit dem finnischen Präsidenten Alexander Stubb und dem tschechischen Ministerpräsidenten Andrej Babiš. Für Donnerstag ist ein Gespräch mit dem türkischen Präsidenten Recep Tayyip Erdogan geplant, bei dem es um die regionale Sicherheitslage sowie die Entwicklung der Beziehungen zwischen der Slowakei und der Türkei gehen soll. Der NATO-Gipfel im türkischen Ankara habe die feste Verankerung der Slowakei im Bündnis bestätigt. Dies erklärte der slowakische Außenminister Juraj Blanár. Die Slowakei sei ein fester und aktiver Bestandteil der NATO und komme ihren Verpflichtungen nach. Gleichzeitig betonte Blanár, dass jede verteidigungspolitische Entscheidung für die Bürger nachvollziehbar sein und die nationalen Interessen der Slowakischen Republik wahren müsse. Sicherheit lasse sich nicht allein auf Ausgabenzahlen stützen, sondern vor allem auf reale Fähigkeiten, eine moderne Armee und eine starke industrielle Basis. Die Slowakei und Indien wollen auf der dynamischen Entwicklung ihrer bilateralen Beziehungen aufbauen und ihre Partnerschaft sowohl im politischen als auch im wirtschaftlichen Bereich weiter vertiefen. Dies erklärte der slowakische Außenminister Juraj Blanár am Dienstag nach einem Treffen mit der indischen Botschafterin Apoorva Srivastava anlässlich des Abschlusses ihrer diplomatischen Mission in Bratislava. Während der Amtszeit der Botschafterin hat sich das Volumen des bilateralen Handels mehr als verdoppelt und erreichte im Jahr 2025 einen Wert von 1,6 Milliarden Euro. Gleichzeitig bauen die Slowakei und Indien ihre Zusammenarbeit in Bereichen wie Investitionen, Kernenergie, Innovation, digitale Technologien und Verteidigungsindustrie aus.
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1: Nach mehr als einem Jahr intensiver Arbeit hat das Liptauer Museum die Sanierung von 8 Ausstellungsgebäuden im Freilichtmuseum des Liptauer Dorfes im nordslowakischen Pribilina erfolgreich abgeschlossen. Die Ergebnisse des Projekts werden der Öffentlichkeit am 12. Juli im Rahmen des traditionellen Sonntags der Landeskinder feierlich vorgestellt. Dies teilte der Ethnologe des Museums Radovan Sikora mit. Auch in diesem Jahr wird die Veranstaltung ein Treffen von Zeitzeugen sein, die gemeinsam an ihre Kindheit, ihre Familie und ihr Leben in den Dörfern erinnern werden, die vom Wasser des Stausees Liptos Kamara überflutet wurden. Teil der Veranstaltung wird auch der feierliche Abschluss des Projekts zur Dachsanierung an den Ausstellungsgebäuden sein. Die Nachbildungen der Gebäude, die aus dem Gebiet des Stausees ins Museum des Liptauer Dorfes überführt wurden, zeugen bis heute vom Reichtum des kulturellen und historischen Erbes dieser Region. Dank des Projekts ist es uns gelungen, die Dächer der Gebäude zu sanieren, darunter auch die Kirche der Jungfrau Maria aus dem überfluteten Dorf Liptos Kamara, merkte Sikora an. Die Sanierung von 8 Ausstellungsgebäuden im Umfang von 800.000 Euro wurde aus dem grenzüberschreitenden Projekt Polnisch-Slowakische Akademie der Traditionen finanziert, das im Rahmen des EU-Interreg-Programms Polen-Slowakei 2021-27 durchgeführt wird. Ziel des Projektes ist die Erhaltung und Förderung des materiellen und immateriellen Erbes in den Regionen Westkleinpolen und Liptau.

0: Ein interaktives Bildungsprogramm für Groß und Klein begibt sich am Sonntag auf die Spuren der überschwemmten Ortschaften. Familien mit Kindern können auf spielerische Weise mehr über den Bau des Stausees Liptovská Mara erfahren, die Ortschaften kennenlernen, die für immer vom Wasser verschlungen wurden, sowie die Schicksale der Menschen, die ihre Heimat verlassen mussten. Diese Ereignisse haben das Leben tausender Menschen grundlegend beeinflusst und das Gesicht und die Entwicklung der gesamten Region für immer verändert. Der Stausee Liptovská Mara wurde in den Jahren 1969 bis 1975 errichtet. Das Wasser hat 13 Gemeinden überflutet. Bei maximaler Befüllung erreicht die Fläche des Stausees etwa 22 Quadratkilometer und sein Gesamtvolumen beträgt fast 362 Millionen Kubikmeter Wasser.
1: Und damit willkommen zum RSI-Magazinteil Die Slowakei hautnah mit Abdul Ghani Arud am Mischpult und Kai Zeisberg am Mikrofon. Heute geht es um das Kultur- und Begegnungsfest der Karpatendeutschen, einer anerkannten nationalen Minderheit in der Slowakei. Und da unsere Sendezeit manchmal viel zu knapp bemessen ist, gerade wenn man über etwas besonders Schönes in allen Facetten berichten will, habe ich mich für die heutige Sendung für ein Tagebuchformat entschieden, um Ihnen, unseren Zuhörerinnen und Zuhören, möglichst viele der Eindrücke zu vermitteln und es dennoch übersichtlich zu halten. Ein klingendes und auch sehr musikalisches Tagebuch wird das also vom 29. Jahrgang der Veranstaltung am 19. und 20. Juni in der ostslowakischen Stadt Kešmarok.
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1: Am ersten Tag ging es früh morgens los mit einem Wettbewerb im Vortrag von Poesie und Prosa in deutscher Sprache an der Grundschule unter der malerischen Burg Kešmarok. Die Kinder präsentierten heitere, teils schwere Texte mit Bravour, wie uns hier Jonas unter Beweis stellt.
3: Ich bin Jonas Gideon aus 5. Klasse.
4: Von welcher Schule bist du?
3: Grundschule Metzen.
4: Wie heißt die Stadt auf Deutsch?
3: Metzen-Seifen.
4: Und jetzt kommt der Igel.
3: Christa Taus, der Igel und der Wasserbär. Es war so heiß, es war so schön. Der Igel wollte schwimmen gehen. Der Bär jedoch zog ein Gesicht und sagte, schwimmen mag ich nicht. Warum? Da war der Bär verlegen. Weil uns Wasser nass ist, nur deswegen. Und ich bin auch nicht wasserdicht und gehe unter. Lieber nicht.
1: Der Präsident der Gesellschaft der Deutschlehrer und Germanisten in der Slowakei und Leiter des Instituts für Fremdsprachen an der Technischen Universität in Zvolen, Marek Lubtak, gab uns dann ein Interview. Zunächst wollte ich von ihm wissen, ob es noch zeitgemäß ist, wenn Lernende nicht nur Gedichte, sondern auch lange Prosatexte auswendig vortragen sollen.
5: Ja, ich bin begeistert, wirklich. Die Schülerinnen und Schüler aus den Grundschulen, aus Kešmark, Kešmarok, Obgarten, Chmelnica, Metzen-Seifen, Medzew oder aus der Mitteslowakei, Deutschproben, Nitrianske Brauno, zeigten wirklich eine tolle Sprachkompetenz in Deutsch. Also ich finde es als Deutschlehrer oder Fremdsprachenlehrer gar nicht verkehrt, wenn die Kinder solche Texte auswendig vortragen. Sie behalten wahrscheinlich manche Wendungen und Konstruktionen das ganze Leben lang im Kopf. Also wenn wir das jetzt wirklich mit der Schauspielerei vergleichen, also die Schauspieler müssen auch die künstlerischen Texte auswendig lernen. Und jedes Gedicht und jeder Text lebt eigentlich nur erst durch den Vortrag. Von daher finde ich das auch kreativ. Es ist nicht nur das reine Auswendigreden und ja, es ist wirklich eine Kunst der Interpretation.
1: Jetzt ist diese Veranstaltung heute gar nicht so einfach gewesen zu organisieren. Woran hat das gelegen?
5: Ich bewundere alle, die irgendwie dazu beigetragen haben, dass die Veranstaltung stattfinden konnte, weil, wie wir gehört haben, finanziell war das nicht so einfach. Ja. Zum ersten Mal hat das Ministerium für Schulwesen diesen Wettbewerb nicht unterstützt. Ja. Also müssten die Organisatoren die Finanzmittel finden und sie haben das tatsächlich dann selber durch KDV finanziert.
4: Wie ist es denn jetzt bestellt um die deutsche Sprache als Fremdsprache in der Slowakei?
5: Ich bin überzeugt, dass wir zusammen mit dem neuen Vorsitzenden des Karpatendeutschen Vereins und unserem Verband der Deutschlehrer und Germanisten der Slowakei die Kräfte bündeln müssen, um die deutsche Sprache in Schulen, Universitäten oder in der Öffentlichkeit, im öffentlichen Leben gemeinsam fördern müssen. Gerade in der Zeit, in der die Bedeutung weiterer Fremdsprachen im slowakischen Bildungssystem nicht selbstverständlich ist. Wir müssen vom Status quo ausgehen, von dem Zustand, den wir haben. Das heißt, wir müssen uns vernetzen. Und gerade deswegen sind solche Veranstaltungen wie diese in Kesmark so essentiell und so wichtig.
1: Parallel zum Schülerwettbewerb fand im Haus der Begegnungen des Karpatendeutschen Vereins ein ganz besonderer Workshop statt, der vom Institut für Auslandsbeziehungen aus Deutschland organisiert worden war. Federführend war hier die neue Kulturmanagerin in der Slowakei, Caroline Margraf, die mir Folgendes sagte.
6: Wir haben heute einen Workshop gemacht zum Thema Mundart und wie verschiedene Sprachen in unserem Leben einen Platz finden können. Es geht um Sprachbiografien. Wir haben darüber gesprochen, welche Sprachen zu Hause gesprochen werden, ob die vielleicht auch anders gesprochen werden als in der Schule. Der Name des Workshops war Meine Mundart, meine Musik. Und die Jugendlichen sind dann am Ende auch selbst musikalisch aktiv geworden mit den Sprachkenntnissen, die sie mitbringen, und haben ein Lied gedichtet oder einen Text, eher gesagt, verfasst auf drei Sprachen, auf Deutsch, Slowakisch und Ukrainisch.
4: Jetzt habt ihr ja was ganz Tolles hingekriegt, was eigentlich auch die Kernaufgabe des Instituts für Auslandsbeziehungen ist. Ihr habt ja mehrere Minderheiten zusammengebracht.
6: Wir freuen uns sehr, dass wir dieses Jahr, ich zum ersten Mal, aber das IFA in der Slowakei nicht zum ersten Mal, mit der deutschen Jugend Transkarpatien zusammenarbeiten konnten, dass wir die einladen konnten. Die sind zu 11 gekommen und wir haben als erstes begonnen mit dem Herrn Miki Liptak, der ist vorbeigekommen und ist hier auch aus der deutschen Minderheit aus Kesmark und hat eben aus seiner Jugend, aus seiner Kindheit erzählt, was wurde zu Hause gesprochen, eben die Themen, um die es sich heute drehen sollte, und das ist auch gut angekommen bei den Jugendlichen, da wurde aufmerksam zugehört. Wir hatten auch das Glück, Juraj Gigac dabei zu haben, der selber über seine Großeltern eine Verbindung zur goralischen Minderheit hat, die hier auch in der ZIPS vertreten ist. Und wir hatten den Martin Karasch dabei, der aus dem Dorf Kamjunka, so heißt es auf Rutinisch, auf Russinisch, der dazugekommen ist mit seinem Akkordeon.
4: Also kein rein karpatendeutscher Workshop, dafür ein musikalischer. Und du warst mit einem ganz besonderen oder zumindest nicht alltäglichen Instrument selbst mit dabei. Erzähl uns doch bitte noch was darüber, vielleicht auch ein bisschen noch zu deiner Biografie als Kulturmanagerin jetzt hier in der Slowakei.
6: Mir ist es wichtig, einen Schwerpunkt zu setzen unter dem größeren Thema des Vernetzens von Minderheiten. Ich bringe selber auch Erfahrungen aus der wendisch-sorbischen Minderheit in der Lausitz mit. Ich habe selbst dort Wurzeln, ich spreche Niedersorbisch und zudem habe ich mich auch lange mit alter Musik beschäftigt.
4: Also studiert auch?
6: Genau, ich habe alte Musik studiert in der Schweiz, bin dann schon während des Studiums relativ schnell ins Projektmanagement gerutscht und habe das in die Richtung vertieft, aber dennoch ist das ein großer Teil meiner Bildung, hat mich das sehr geformt, würde ich sagen, eben diese Beschäftigung gerade mit Kulturtransferthemen schon in der frühen Neuzeit. Die Geschichte wiederholt sich ja immer, wie man so schön sagt, und deswegen haben viele dieser Themen, die ich eben in einem ganz anderen zeitlichen Rahmen untersucht habe, absolut noch Relevanz heutzutage. Was ich als Instrument mitgebracht habe zu diesem Workshop, ist eine sogenannte böhmische Harfe. Das ist ein Instrument, das im 19. Jahrhundert vermehrt gebaut wurde in Böhmen und das vor allen Dingen von Frauen gespielt wurde. Und das war eben auch ein Emanzipationswerkzeug in dem Sinne. Das waren sehr leicht gebaute Instrumente, die auch erschwinglich waren, und somit konnten sich Frauen zu dieser Zeit mit diesen Instrumenten Geld verdienen, und das inspiriert mich sehr.
1: Die gemeinsame Projektarbeit von slowakischen und ukrainischen Jugendlichen war sehr berührend zu erleben, denn es gab buchstäblich keine Grenzen und Barrieren, sondern nur ein absolut beeindruckendes freundschaftliches Aufeinander zu und miteinander umgehen. Ein neuer Text auf ein altes slowakisches Volkslied wurde im Workshop kreiert. Eine tolle Idee, denn gibt es eine universellere Sprache und Verständigung als die der Musik? So klang dann das Ergebnis: Wir sind in Kesmark und gemeinsam stark.

0: aus der Ukraine angereist war auch Julia Taibs, die nicht nur als Lehrerin die Gruppe betreute, sondern die auch Leiterin des Verbands der deutschen Jugend in Transkarpatien und des Deutschen Hauses und dazu noch Vizebürgermeisterin der Stadt Mukatschewo ist. Warum spricht Julia so gut Deutsch?
1: Ich stamme eigentlich aus deutscher Familie. Meine Großeltern aus der Seite von meiner Mutter und auch väterlicher Seite, die kommen alle aus Deutschland und die sind zwar ja auch in Transkarpatien geboren, aber geschichtlich wurde es so passiert, dass die ethnische Deutsche, die eigentlich in Transkarpatien und besonders in der Stadt Mukatschewo leben, die sind während der Herrschaft von Schönborn-Dynastie, von Grafen Schönborn aus Deutschland und Österreich zu uns gebracht. Das war im Jahre 1728 und eigentlich wir in der Stadt Mukatschewo und auch in den Dörfern haben die deutsche Sprache ein bisschen bewahrt. Ich habe ja auch dann später internationale Beziehungen studiert und ein paar Jahre in Deutschland gelebt, aber ich bin zurückgekommen.
0: Und jetzt haben wir über die Geschichte gesprochen, aber müssen auch mal auf die Gegenwart zu sprechen kommen. Wie ist denn bei euch die Lage jetzt im Zusammenhang mit der russischen Aggression gegen die Ukraine?
1: Gott sei Dank, wir leben im Westen der Ukraine, sehr nah zu der ungarischen, slowakischen, polnischen und rumänischen Grenze, aber leider zweimal hatten wir schon den Angriff von den Russen erlebt. Einmal war es in der Nacht und die Russen haben mit zwei Raketen eine US-amerikanische Firma bei uns in der Stadt Mukatschewo getroffen. Die Menschen waren in der Nachtschicht und es waren 600 Menschen dort. Gott sei Dank sind nur 25 Menschen verletzt. Alle sind im Leben geblieben, aber trotzdem, die wirtschaftlichen Schäden sind enorm groß. Und dann vor zwei Monaten hatten wir ja auch zwei Angriffe in den Nachbarnstädten gehabt. Also die Russen zeigen, dass die Raketen ja auch weit weg fliegen können und auch nicht nur Osten oder Zentralukraine betroffen, sondern auch Westen steht ja unter der Gefahr.
0: Und ihr zeigt, dass man trotzdem kulturvoll leben kann, dass man sich um Bildung kümmern kann. Und so seid ihr jetzt mit einigen Schülerinnen und Schülern hierher nach Keszmarok gekommen. Wie ist das organisiert worden?
1: Also wir verstehen, dass wir unser normales Leben leben sollen, obwohl es ist sehr, sehr schwierig. Und wir arbeiten sehr eng zusammen mit Institut für Auslandsbeziehungen, mit IFA. Und für unsere Kinder und Jugendlichen ist es sehr gut, wenn wir ja auch für ein paar Tage so eine Ruhezeit hier erleben können, weil jeden Tag haben wir Luftalarms und obwohl die Angriffe sind selten, Gott sei Dank bei uns, aber die Kinder, die in der Schule sind oder einfach wir bei der Arbeit, falls der Luftalarm ist, wir müssen im Schutzkeller gehen und es passiert ja auch so, dass die Kinder fast den ganzen Tag, fast 6 oder 7 Stunden im Schutzkeller verbringen. Ja.
0: Am Freitagnachmittag dann offizieller Termin im Rathaus. Empfang des Bürgermeisters, in diesem Falle dessen Stellvertreters Josef Matja. Alles sehr förmlich, aber natürlich auch respektvoll und somit ein Ausdruck des politischen Konsenses in der Slowakischen Republik, die insgesamt 15 anerkannte Minderheiten zählt und diese im Rahmen der Möglichkeiten fördert. Da es auch ein etwas steifer Empfang herzerwärmende Momente haben kann, war beim musikalischen Vortrag eines ganz jungen Vollblutmusikanten zu hören. Der 11-jährige Luka Schlatzko spielte hinreißend auf seinem Akkordeon. Nach dem Empfang sprach ich mit dem ehemaligen deutschen Botschafter in der Slowakei, Dr. Axel Hartmann, der seit seinem Ruhestand bei uns in Bratislava lebt und quasi eingesprungen ist, da diesmal niemand der amtlich Aktiven nach Keszmarok kommen konnte. Zum wievielten Mal eigentlich ist Dr. Hartmann hier beim Fest?
2: Ich kann es gar nicht mehr zählen, aber ich kann nur feststellen, ich bin 2009 in die Slowakei gekommen und habe hier damals als deutscher Botschafter angefangen und habe die Karpatendeutschen eigentlich über die Jahre immer unterstützt, weil es mir wichtig war, dieses deutsche Element, das eben seit dem Mittelalter hier schon verankert war und durch die Ereignisse des Zweiten Weltkrieges ist und seiner Folgen dann stark dezimiert wurde, doch wieder zu beleben und zu erhalten. Und ich freue mich, dass die Karpatendeutschen mich immer noch einladen. Also wahrscheinlich habe ich damals alles richtig gemacht. Ich habe damals, als ich mich in Mailand verabschiedete, noch als letzten Besucher den Ministerpräsidenten von Niedersachsen, Christian Wulff, gehabt. Und wir saßen dann abends beim Wein. Und als ich erzählte, ich werde nach Bratislava versetzt, hat er gesagt, dann komme ich und besuche Sie mal. 2 Jahre später war er inzwischen Bundespräsident und ich war bei der Botschafterkonferenz, wo wir immer auch mit dem Bundespräsidenten zusammentreffen. Und als ich ihm die Hand gab, sagte ich, erinnern Sie sich noch, Sie haben mir in Mailand versprochen, dass Sie nach Bratislava kommen. Na ja, natürlich, natürlich, und das machen wir. Naja, und dann 2 Wochen später klingelt mein Telefon, das Protokoll des Auswärtigen Amtes, was mir einfallen würde in die Planungen des Auswärtigen Amtes für die Besuche des Bundespräsidenten einzugreifen. Daraufhin ruft mich das slowakische Außenministerium an. Wieso will der ausgerechnet nach Kesmark in diese, ich zitiere, Zigeunerstadt? Der Bundespräsident möchte die Karpatendeutschen ehren und das geht am besten in Kesmark, weil da die große Minderheit sitzt und Kesmark immer ein interessanter Ort ist, wo man auch noch viel anschauen kann. Na gut, dann war der Besuch. Der Bundespräsident ist mit der Ehrenbürgerschaft ausgestattet worden, der slowakische Präsident Gašparović auch, der ihn damals begleitet hat. Und so hat alles dann ein gutes Ende genommen und niemand war mir mehr böse.
0: Schon stand der nächste Termin am Plan, die Eröffnung einer Sonderausstellung im Museum der Stadt Kešmarok über die Geschichte der karpatendeutschen Festivals und Treffen, die ja nicht nur im großen Rahmen wie hier, sondern regelmäßig auch in den karpatendeutschen Regionen Ober- und Unterzips, Botvatal, Hauerland und Pressburg abgehalten werden, organisiert vom karpatendeutschen Verein. Die Ausstellung wurde vom Slowakischen Nationalmuseum, vertreten durch Direktor Rastislav Filo und von Katrin Litschko, Chefredakteurin des Karpatenblatts, vorbereitet. Und schon sind wir beim 2. Festivaltag, einem sonnigen Samstag voll guter Laune, Traditionspflege, aber auch Nachdenklichkeit im Sinne des Ausdrucks kreativer Harmonie fernab gesellschaftspolitischer Streiterei, wie etwa zuletzt beim sudetendeutschen Treffen im tschechischen Brno. Getragen von internationaler Verständigung war dieses karpatendeutsche Treffen in Kešmarok und ohne jegliche nationalistische Attitüde. Die kleine nationale Minderheit der Deutschen in der Slowakei präsentierte sich volkstümlich und mit Respekt gegenüber der Geschichte und mit der Hoffnung auf die Kraft zum Fortbestand. Immer wieder wurde liebevoll des kürzlich verstorbenen Vereinsvorsitzenden Dr. Ondrej Pös gedacht, so auch beim ökumenischen Gottesdienst in der weltberühmten, hölzernen, atemberaubend ausgezierten Artikularkirche aus dem frühen 18. Jahrhundert.

0: Ich konnte mit Patrick Lompart, dem neuen Vorsitzenden des Karpatendeutschen Vereins, sprechen.
1: Dr. Andepes war für mich ein großes Vorbild. Und es tut uns sehr leid. Wir trauen sehr nach ihm, weil er mit so einem großen Wissen den Karpatendeutschen Verein und nicht nur den Verein, sondern die ganze Slowakei verlassen hat. Es ist eine größere Herausforderung. Auf mich kommt vieles zu. Also ich bin zuständig für die ganzen Finanzen, für alle Projekte. Also das ist sehr wichtig, dass man sich ganz gut auskennt.
0: Jetzt habe ich schon versucht herauszufinden, wie das mit den Karpatendeutschen weitergeht. Oft hat man den Eindruck, es sind viele ältere Menschen, die Traditionspflege noch betreiben wollen oder Traditionswahrung. Aber dieses Lebendige und dass es wirklich eine Rolle spielt, auch noch in 10 oder in 20 Jahren, da kommen manchmal Zweifel auf. Was hast du denn für einen Eindruck mit den Jugendlichen, mit den jungen Leuten, die sich für den KDV engagieren? Geht's da weiter?
1: Ja, ich denke schon. Am Anfang 2014, als ich Vorsitzender geworden bin von der Jugend, da hatten wir nur ganz geringe Jugendlichen dabei. Und heutzutage kann man sagen, bei unserem Jugendfest haben wir über 250 teilnehmende Jugendliche, die aktiv sind. Die Zahl steigt und es freut mich sehr, dass die Jugendlichen zu uns kommen. Also sie versuchen, die Traditionen zu erhalten, aber gleichzeitig geben sie auch neue Tänze dazu. Wir müssen von der Vergangenheit lernen.
0: Dann alles Gute für den Job oder für dieses Ehrenamt als KDV-Vorsitzender und ich hoffe, wir sehen uns dann nächstes Jahr beim nächsten Karpatendeutschen Kultur- und Begegnungsfest. Das würde dann der wievielte Jahrgang sein?
1: Im nächsten Jahr werden wir das 30. Jubiläum feiern.
0: Kurz weinte der Himmel, doch der Festumzug kam dennoch wieder trockenen Fußes auf der herrlichen Keshmaroker Burg an, begleitet von knackiger Marschmusik und eskortiert von zwei flüsterleisen Polizei-Elektroautos. So lief denn auch das mehrstündige Programm mit Beiträgen aus den Regionen und Generationen ab. Neben singenden Senioren, einer ungarndeutschen Tanzgruppe oder auch choralischen Folkloristen hatten auch die kleinsten Karpatendeutschen ihre große Bühne.

0: dass die Pflege der deutschen Traditionen wesentlich mit der Sprache und besonders den regionalen Mundarten verbunden ist, war und ist interessant, wie ich schließlich noch von einem der Teilnehmer und Mitorganisatoren des Karpatendeutschen Kultur- und Begegnungsfests bestätigt bekam. Und zwar vom stellvertretenden Vereinsvorsitzenden, der tatsächlich echtes Mantakisch spricht.
1: Ja, genau. Ich heiße Christian Göbel. Ich sei ein richtiger Mantok und ich mantokisch kosen. Bei diesen Treffen können wir da leben, hauptsächlich die Kultur, ist viel Musik, viel Tanzen, Singen.
2: Das ist ja fast wie eine Fremdsprache inzwischen, oder?
1: Ja, genau. Wenn wir mantokisch kosen und verstehen sie uns, aber nicht alles, sind viele Unterschiede. Zum Beispiel Deutsch fragt man, wie spät ist es? Und mantokisch fragt man, in wie viel ist.
2: Und das ist gut, dass du jetzt gefragt hast, wie spät es ist, weil nämlich unsere Studio-Uhr sagt, dass wir zum Ende der Sendung kommen müssen. Vielen Dank für diesen kleinen Einblick noch ins Mantakische.
1: Dankeschön, hat mich gefreut und bis nächstes Mal.
0: Und darauf freut sich auch RSI schon jetzt. Für heute verabschieden wir uns aus der SWR-Rundfunkpyramide Bratislava. Am Mischpult war Abdul Ghani Arut und am Mikrofon Kai Zeisberg. Auf Wiederhören, Dopočutja. 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
1: Guten Tag, heute im Nachrichtenstudio Kai Zeisberg.
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1: Treffen der Präsidenten der Slowakei und der Türkei beim NATO-Gipfel. Pellegrini erhielt Revolver von Erdogan. Kommunalwahlen werden slowakeiweit zum politischen Thema. Die Slowakei und die Türkei teilen die Position zur Beilegung militärischer Konflikte. Beide Länder sind der Ansicht, dass jeder Krieg dringend beendet werden muss. Dies erklärte der slowakische Präsident Peter Pellegrini gegenüber Medien an Bord des Flugzeugs auf seinem Rückflug von Ankara, wo am Dienstag und Mittwoch der NATO-Gipfel stattfand. Am Donnerstag traf Pellegrini bilateral mit dem türkischen Staatspräsidenten Recep Tayyip Erdogan zusammen. Pellegrini wies darauf hin, dass er mit Erdogan auch über den Gipfel der Drei-Meere-Initiative im nächsten Jahr gesprochen habe, der in der Slowakei stattfinden wird. Die Slowakei unterstütze die europäische Perspektive der Türkei, deren Beitrittsprozess zur EU jedoch aufgrund der sich verschlechternden Lage hinsichtlich der Menschenrechte und der Rechtsstaatlichkeit derzeit ausgesetzt sei. Der türkische Präsident Recep Tayyip Erdogan hat die anderen Staats- und Regierungschefs am Mittwoch nach dem NATO-Gipfel in Ankara mit einem ungewöhnlichen Geschenk überrascht. Er überreichte ihnen zum Abschied einen historischen Revolver samt Munition. Jede Waffe ist mit dem Namen des Beschenkten graviert. Auch der slowakische Präsident Peter Pellegrini erhielt eine solche Pistole und bezeichnete das Geschenk als überraschend. Pellegrini erklärte nach seiner Rückkehr aus der Türkei gegenüber Reportern, er besitze einen Waffenschein und habe die Erlaubnis beantragt, den Revolver in die Slowakei zu transportieren. Die Kommunalwahlen im Herbst würden von unabhängigen Kandidaten dominiert, die um die Gunst der Wähler werben. Davon ist der slowakische Ministerpräsident Robert Fico überzeugt. Gleichzeitig betonte er seinen Respekt vor den Vertretern der Kommunalverwaltungen. Seiner Meinung nach würden die Ergebnisse der Kommunalwahlen aber keinen Einfluss auf die Zusammensetzung des politischen Systems bei den Wahlen zum Nationalrat der Slowakischen Republik im nächsten Jahr haben. Derzeit schließen allerdings verschiedene oppositionelle Parteien und Bewegungen bereits Koalitionsvereinbarungen ab, um künftig eine Aufspaltung der Stimmen gegen die Kandidaten des derzeitigen Regierungsblocks zu vermeiden. Die derzeit in Umfragen führende Oppositionspartei PS kritisiert die Russlandreise von Jan Grof, einem hochrangigen Manager der slowakischen Eisenbahninfrastrukturgesellschaft GSR. Angesichts dessen Position und Zugangs zu sensiblen Informationen stelle dies ein ernstes Sicherheitsrisiko dar, da GSR auch die Infrastruktur für Transporte jeglicher Art in die Ukraine bereitstelle. Das Verkehrsministerium, die Gesellschaft und Jan Grof selbst bestreiten, dass er während seines privaten Besuchs in St. Petersburg die Interessen der Slowakei gefährdet habe. Progressive Slovensko weist darauf hin, dass sich Jan Grof als Direktor der Abteilung für Sicherheit und Krisenmanagement mit Vertretern der ultranationalistischen und kriegsbefürwortenden liberaldemokratischen Partei Russlands, die man als pro-russisch rechtsextrem betrachte, getroffen habe. Die Nachrichten entstammen Meldungen der slowakischen Presseagentur TASR.
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1: Der Volkswagen-Konzern mit seinem Hauptsitz im niedersächsischen Wolfsburg in Deutschland plant Werksschließungen und Entlassungen, weltweit bis zu 100.000. Geplant sind ab 2031 nachhaltige Kostensenkungen, um der massiven Krise zu begegnen. Ebenso massiv sind derzeit naturgemäß die Proteste an deutschen VW-Standorten. Für die Slowakei hingegen könnte das aber gar nicht unbedingt eine schlechte Nachricht sein, denn VW möchte einen Teil der Produktion verlagern. Wie die STWR-Hauptnachrichten mitteilten, trat der Aufsichtsrat am Donnerstagnachmittag zusammen, um über die Reduzierung einiger Automodelle und über Massenentlassungen zu entscheiden.
2: Teda rozhodovať o redukovaní niektorých modelov aut aj o prepúšťaní a denník Der Spiegel píše, že do 5 rokov by mali ukončiť prevádzku závody konkrétne v Zwickau a v Emdene, neskôr v Hannover.
1: Der Spiegel hatte berichtet, dass die Werke in Zwickau und Emden, später in Hannover und schließlich auch in Neckarsulm innerhalb von 5 Jahren geschlossen werden sollen. Dadurch würden allein dort innerhalb von 4 Jahren rund 50.000 Arbeitsplätze wegfallen. Volkswagen hat über 600.000 Beschäftigte. Die Lage in der Slowakei betrifft der angedachte Konzernumbau jedoch möglicherweise nicht mit negativen Auswirkungen. Demnach setze Volkswagen darauf, dass einige Modelle, die derzeit in Deutschland produziert werden, schrittweise in kosteneffektivere osteuropäische Werke verlagert werden, darunter in das VW-Werk Bratislava oder auch in das Audi-Werk im ungarischen Győr. Die deutsche VW-Produktion sucht indes nicht nur nach Einsparpotenzialen, sondern auch nach anderen wirtschaftlichen Verwertungsmöglichkeiten, beispielsweise die Herstellung und Lieferung an Rüstungsunternehmen. Laut Medienberichten herrscht derzeit im Aufsichtsrat allerdings heftiger Streit über die endgültige Ausgestaltung der Maßnahmen. Auch das sogenannte VW-Gesetz, welches dem deutschen Bundesland Niedersachsen bislang viel Einfluss garantiert, gerät offenbar in die Debatte. In der Slowakei wird angesichts der Entwicklungen hinsichtlich der Hinterherstellern aus anderen Kontinenten zunehmend unter Modernisierungs-, Effektivitäts- und Zolldruck geratenden europäischen Automobilbranche genau beobachtet, wie Volkswagen Slowakia künftig aufgestellt sein könnte.

0: Dobri den und ahoi, liebe Hörerinnen und Hörer. Willkommen beim deutschsprachigen Magazin von Radio Slowakei International. Schön, dass Sie wieder auf unserer Welle sind. Heute treffen wir den Sozialanthropologen Juraj Buzalka, der die Wurzeln aktueller politischer und gesellschaftlicher Turbulenzen in der postagrarischen Prägung der slowakischen Bevölkerung vermutet. Und danach nähern wir uns mit dem Künstler Tomasz Prisztiak lauschend der Donau an. Nun wollen wir aber auch schon loslegen. Nikita Hramitschew am Mischpult und Jürgen Rendler am Mikro heißen ihre heutigen Begleiter und wünschen angenehmes Zuhören.
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0: Warum wählen die Slowakinnen und Slowaken heute so, wie sie es tun? Warum fühlen sie sich missverstanden, obwohl es ihnen heute besser geht als jeder Generation vor ihnen? Der Sozialanthropologe Juraj Buzalka sucht Antworten auf diese Fragen in einer Sammlung von Essays und journalistischen Texten mit dem bezeichnenden Titel Postsedlaci – Protest des slowakischen Volks. Postsedlaci bedeutet so viel wie Postbauern, also die Nachfolger einer einst überwiegend agrarisch geprägten Gesellschaft. Juraj Buzalka lehrt als Professor am Institut für Sozialanthropologie der Comenius-Uni in Bratislava. Sein Buch kam kurz nach den letzten Parlamentswahlen im Herbst 2023 heraus. Buzalka prägt darin den Begriff Postsedlaci für die modernen Slowaken, die, obwohl sie in einer globalisierten Welt leben, gedanklich in den agrarischen Werten ihrer längst vergangenen Heimat verankert bleiben.
2: In letzter Zeit hat sich die altbekannte Ansicht, die Wahrheit liege irgendwo in der Mitte, in unseren Breiten wieder verbreitet. Sie beschrieb einst treffend das Gefühl eines vorsichtigen Bauern, der Veränderungen spürte, ohne zu wissen, wohin sie führen würden. Dieser Überlebenswille gebietet, dass es keine Meinung gibt, weder eine östliche noch eine westliche, liberale noch konservative, linke noch rechte. Nationale noch kosmopolitische. Es ist ein nachvollziehbares Spiel auf Sicherheit. Dieses hingegen der Ungewissheit oder Sturheit des Bauern zuzuschreiben, ist ein Irrtum oder zeugt von Ignoranz. Gegenüber dem Staat, Konzernen und Markt mag der Typus eines bäuerlichen Selbstversorgers, der vor allem den Status quo erhalten will, nur damit sich nichts verschlechtert, ausgefuchst und erfinderisch wirken. Was passiert aber, wenn Menschen mit der Haltung, dass die Wahrheit in der Mitte liegt, in politischen Strukturen, Universitäten, Kirchen und die Führungsetagen von Konzernen gelangen?
0: Juraj Buzalka beleuchtet Schlüsselmomente der slowakischen Geschichte und Gegenwart, vom Mečiarismus über die Regierungen Ficos bis hin zur Klimakrise und den Multikulturalismus und kommentiert diese mit Scharfsinn und Witz. Das Buch Postsedlaci entwickelte sich zu einem Bestseller in der Slowakei, was vor allem auch daran liegen mag, dass die politischen und gesellschaftlichen Turbulenzen, die sich hier seit den letzten Parlamentswahlen entwickelt bzw. verschärft haben, viele Fragen aufwerfen.
2: Es handelt sich um eine Sammlung von Essays und kürzeren Texten. Genau das habe ich hier zumindest seit meiner Jugend vermisst, der Zeit meines intellektuellen Heranreifens in den 90er Jahren, als wir viele Essays lasen. Ein etwas längeres Genre, das mittlerweile vielleicht unter dem Einfluss von sozialen Medien und dem Internet etwas in den Hintergrund gerückt ist. Ich habe dies also vermisst und deshalb das Gefühl gehabt, so etwas schreiben zu müssen. Bislang habe ich mich nicht als Schriftsteller, sondern eher als Ethnograf und Lehrer gesehen. Daher ist es überraschend, dass das Buch so einen großen Erfolg hat, denn wir hatten nicht mit einem solchen Hype gerechnet.
0: Der Untertitel des Buchs lautet Protest des slowakischen Volks. Busalka versteht darunter den immer energischer formulierten Hass der Postbauern gegenüber jenen, die anders sind oder anders denken als sie oder, wie es oft heißt, progressiven Ideen folgen. Eine Ursache sieht der Sozialanthropologe darin, dass die Slowakei zu 4/5 ländlich geprägt ist, obwohl heute nur noch sehr wenige Menschen in der Landwirtschaft arbeiten. In einem solchen Umfeld sind erfolgreiche politische Führer diejenigen, die, wie Busalka schreibt, soziale Demagogie und Nationalismus geschickt mit populärem Katholizismus vermischen.
2: Nur dank eines günstigen geopolitischen Umfelds ergab sich hier die Möglichkeit, nach dem Kommunismus eine liberale Gesellschaft zu errichten. Doch in Bezug auf kosmopolitisches Wissen und die Wissenschaft vom Menschen ähneln wir immer noch eher Deutschland nach dem Zweiten Weltkrieg als Amerika unter Trump. Früher glaubten wir, die Menschen seien sozial ungebildet. Sie erfänden Geschichten und Verschwörungen, weil sie im Kommunismus lebten, wo sie weder Zeit noch Gelegenheit hatten, zu lernen, wie die Gesellschaft wirklich funktioniert. Heute wissen wir, dass die wirklich Vernünftigen immer in der Minderheit sein werden.
0: Busalka liefert in seinem Buch Postzettlerzi auch Erklärungsansätze, warum die Mechanismen des slowakischen Populismus funktionieren. In der slowakischen Gesellschaft stellt sich vor allem ein Kampf zwischen zwei Polen dar. Auf der einen Seite herrscht eine traditionelle, ländliche Weltanschauung, in der Korruption oder vielmehr gegenseitige Gefälligkeiten die Funktion unpersönlicher Institutionen ersetzen. Und auf der anderen Seite die moderne Welt, in der sich der Einzelne auf den Schutz des Gesetzes vor Clan-Interessen verlassen kann. Der Sozialanthropologe argumentiert jedoch, dass diese beiden gegensätzlichen Systeme tatsächlich ineinander und nebeneinander existieren, dass die Teilung der Slowakei in traditionell und modern nicht so radikal ist, wie es vielleicht erscheinen mag. Seiner Ansicht nach könne man jedoch nicht erwarten, dass sich der ländliche Raum den Tugenden der bürgerlichen Bourgeoisie anpasst. Man könne nicht erwarten, dass der Wandel durch den Aufbau einer bürgerlichen Kultur erfolgt, die sich mit der Zeit durchsetzen wird, wie es sich viele nach der sanften Revolution von 1989 vorgestellt haben mögen. Denn seit den 1990ern hätte man, so Busalka, den ländlichen Raum den Populisten überlassen.
2: Postzedliazi hat Emotionen geweckt. Insbesondere würde ich sagen, in Kreisen, die das Buch nicht gelesen haben. Denn ich denke, es betrifft uns alle. Die Reaktionen zeigen, dass die Menschen das Bedürfnis verspüren, sich von dieser Bauernschaft zu distanzieren. Denn Bauer ist bei uns ein etwas abwertender Begriff für Landwirt, für einen bäuerlichen Selbstversorger, für jemanden, der seinen Lebensunterhalt mit der Arbeit seiner Hände verdient. Sie sichern auch den Lebensunterhalt einer Minderheit, die nicht von der Landwirtschaft lebt. Das bedeutet, dass der Landwirt in unseren Breitengraden schon immer die dominierende Gestalt war.
0: Juraj Busalka sieht in Postzedliazi jedoch auch die Chance einer allmählichen Annäherung von Stadt und Land. Voraussetzung dafür sei jedoch die Emanzipation des ländlichen Raums durch jene gesellschaftlichen Kreise, die sich der Bedeutung des ländlichen Raums bewusst sind. Dies erfordere allerdings eine Begegnung und Auseinandersetzung auf Augenhöhe.
2: Wir haben das Gefühl, dass wir, die wir in einem Café sitzen oder unseren Lebensunterhalt mit dem Kopf und nicht mit den Händen verdienen, dazu neigen, auf die Welt der Bauern herabzusehen. Wir mögen etwa denken, dass sie die Welt der Vergangenheit ist, eine rückständige, ja intolerante. Auf der anderen Seite können wir aber vor allem im städtischen Milieu der Mittel- und Oberschicht eine romantische Vorstellung von der bäuerlichen Welt beobachten.
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0: Die Donau als Hörstrategie lautet der Titel eines Forschungsprojekts des vielseitigen Künstlers und Musikers Tomasz Bliszczak. Seine Erkenntnisse präsentierte er zuletzt in der geradezu idyllisch anmutenden Anlage des traditionsreichen Ruderclubs Dunajcik. Dessen Heimstätte liegt an Bratislavas rechtem Donauufer, inmitten eines grünen Erholungsareals, eingebettet zwischen der Großwohnsiedlung Petterschalker und dem mächtigen Strom, an dessen gegenüberliegendem Ufer sich die jüngsten architektonischen Auswüchse des Investitionsbooms in die slowakische Hauptstadt türmen, die Donau als modellhafte Hörumgebung und den Fluss als Klangstrom, als sich verändernde Zugangsstrategie zu untersuchen, dies hat sich Tomasz Prischtjak bei seiner mehrjährigen künstlerischen Forschung vorgenommen. Wir haben ihn im Bootsclub am Donauufer besucht, um mehr darüber zu erfahren.
2: Einerseits habe ich schon seit meiner Kindheit eine ziemlich tiefe Verbindung zu Flüssen. Als ich dann nach Bratislava gezogen bin, habe ich begonnen, mich Klängen und Aufnahmetechniken zu widmen. Dabei hat es mich ganz natürlich zur Umgebung von Flüssen gezogen, da diese aus klanglicher Sicht interessante Fallstudien bieten. Zudem gibt es auch verschiedene Ansätze, dem Fluss zu lauschen. Darüber hinaus erinnert auch ein Fluss an den Klang als solchen. Er hat eine Richtung, kehrt nie wieder und bildet einen ständig fließenden Strom.
0: Wie es bereits der Titel, die Donau als Hörstrategie, vermuten lässt, standen Klanginstallationen im Zentrum der Schau am Donauufer. Dabei war das Herzstück eine sogenannte Field Recording Oper, die man im Bootshaus des Clubs Dunajcik erfahren konnte. Tomasz Prischtjak hat dort, versteckt zwischen aufbewahrten Kanus und Holzgebälk, Lautsprecher installiert, die verschiedene Klangebenen wiedergaben und damit den BesucherInnen wie auch den Mitgliedern des Clubs ein ganz individuelles Erfahren dieser Oper ermöglichten. Aber warum eigentlich Oper?
2: Eine Oper wird als ein Gesamtwerk verstanden, das alle Sinne einschließt. Sie ist eigentlich ein musikalisches Werk, vermittelt aber auch eine Vision. Und dazu gibt es auch Bewegung und so weiter. Ich habe nun eine Art Anspielung auf das Operngenre geschaffen, denn ich benutze darin etwa auch meine Stimme oder übertragene Instrumente, die eigentlich natürliche Klänge, natürliche Elemente darstellen. Das Wichtigste dabei ist aber mein Versuch, den harten Fakten aus meiner Forschung eine Geschichte zu verleihen, nämlich die Entdeckung neuer Arten des Hörens.
0: Die Ausstellung wurde ergänzt durch einige performative Arbeiten, etwa ein Video von einer morgendlichen Umwanderung der Donauinsel Veľký Lel bei Kumano oder Zeichnungen der Routen von Bootsfahrten, die der Künstler in der Donau unternommen hat und die nun auch als grafische Partituren für Klangbilder betrachtet werden können. Damit schuf Tomasz Prischtjak auch etwas wie seine persönliche Kartierung der Donau.
2: Eines der Dinge, denen ich mich in meinen Überlegungen gewidmet habe, war auch die geografische Geschichte dieses Flusses. Dabei bin ich auf eine Menge interessanter Quellen gestoßen. Eine der Inspirationen für den Titel Field Recording Oper waren bestimmte Werke klassischer Literatur. Eines davon heißt The Willows und handelt gerade von der Donauregion in den Augen zweier englischer Reisender, die Anfang des 20. Jahrhunderts mit einem Kanu auf dem Fluss unterwegs sind. Es handelt sich um einen halbfiktionalen Gothic-Roman, wobei mich sehr inspiriert hat, dass er von einer Landschaft spricht, die unheimlich wild ist und in der Wien und Bratislava nur Inseln sind, die sich ständig verändern, umgeben von einer unendlichen Menge von Weiden, Kies und kleinen Inseln. Ich fand es interessant, wie sich das alles bis heute schrecklich verändert hat und darüber hinaus bemühe ich mich, den Fluss und die Veränderungen rundherum auch aus einer Perspektive zu betrachten, die über menschliches Leben hinausgeht.
0: Dabei dürfte es sich allerdings um eine Perspektive handeln, die den hiesigen Immobilienentwicklern wohl eher fremd scheint. Die rasanten Veränderungen in der slowakischen Hauptstadt manifestieren sich in gebauter Form, gerade am gegenüberliegenden Donauufer besonders deutlich und stehen in einem scharfen Kontrast zur üppigen Vegetation, die den Ausstellungsort umgibt. Allerdings ist auch diese grüne Insel in der Hauptstadt gefährdet.
2: Es gibt auch neue Akteure, wie das Nové Lido, ein Stadtentwicklungsprojekt, das auch aus ökologischer Sicht sehr kontrovers wahrgenommen wird. Es betrifft aber auch diesen Club, in dem wir uns momentan befinden. Denn auch diese historische 100-jährige Einrichtung wird sich verändern müssen, weil die Stadt hier verändert werden soll. Und das finde ich schade, denn dieser Ort ist wirklich einzigartig, etwa was seine Atmosphäre betrifft. Zudem kann man hier die Gegenwart der Donau sehr intensiv spüren.
3: Die Atmosphäre hat auch die Prägung der Donau.
4: Where is the cause for nature?
0: Für eine weitere Installation hat Tomasz Prisztyák an einer seichten Stelle am Donauufer Betonblöcke platziert, in die er Lautsprecher eingegossen hat. Aus diesen dringt seine Komposition Song Tour Visa direkt ins Wasser des Stroms. Visa ist der slowakische Name des Hausenden, des größten Fisches, der je in der Donau verbreitet war. Mit ihrer Länge von bis zu 250 cm wanderten diese Fische noch bis Anfang der 1970er Jahre vom Schwarzen Meer bevorzugt in die Donauauen bei Bratislava, um dort zu laichen.
2: Historische Aufzeichnungen sprechen davon, dass der Bestand des Hausen gerade hier sehr reichhaltig war. Dieser ist ein Gigant unter den Süßwasserfischen, der für einen Teil der hiesigen Bevölkerung auch die Lebensgrundlage bildete. Aufgrund der Regulierungsmaßnahmen und einiger Kraftwerksprojekte, die entlang des Flusses später errichtet wurden, kann der Fisch aber heute nicht mehr hierher wandern, um sich zu vermehren. Deshalb ist er aus dieser Region verschwunden. Das ist auch eines dieser romantischen Elemente im Sinne von Natur als gigantischer Kraft, deren Teil wir sind und die wir immer durch uns selbst interpretieren. Der Hausen wurde außerdem zu einem Symbol dessen, was es hier nicht mehr gibt, was aber durchaus noch hier sein könnte. Dabei ist er vielleicht eine Art vis-à-vis des Menschen in der Natur.
0: Auch in seiner forschenden Suche nach Erkenntnis landet Tomasz Prisztyák letztlich immer wieder bei einer romantischen Betrachtungsweise seiner Umgebung, die wohl auch einem klassischen Verständnis von Kunst, Natur und dem Menschen irgendwo dazwischen näher kommt.
2: Ich bin darauf gekommen, dass ich bei meiner künstlerischen Forschung nicht wirklich fähig bin, die gesammelten Daten, sei es über das Wasser, den Fluss und so weiter, mit wissenschaftlichen Augen, also über einen gewissen Abstand zu betrachten. Ich interpretiere dafür die Daten immer wieder aufs Neue, höre mir die Klänge immer und immer wieder an und entdecke damit neue Arten des Hörens. Und dabei schwingt auch eine gewisse Romantik mit, indem ich die Natur über mich selbst betrachte und das auch völlig okay finde. Auch die Natur hat in sich nicht nur raue, sondern auch unheimlich intime Momente. Auch viele der Klänge und die Prozesse, die sich dahinter abspielen, sind äußerst subtil, was uns auch an menschliche Intimität erinnern kann.
0: Vielleicht können wir Menschen auch hin und wieder unsere Hörgewohnheiten hinterfragen oder auch einmal versuchen, unsere klangliche Umgebung auf ungewohnte Art, wie etwa hier unter Wasser in der Donau, zu erfahren. Was könnten wir dabei lernen, Tomasz Prisztyák?
2: In erster Linie, dass ein großer Teil unserer menschlichen Aktivitäten, etwa jene von Menschen, die entlang des Flusses arbeiten, Klänge erzeugt, die wir überhaupt nicht wahrnehmen, aber für andere als menschliche Arten, etwa hier im Fluss, akustisch stets präsent sind. Zweitens können wir daraus lernen, dass das Hören keine automatische Sache ist. Denn in einer neuen Umgebung muss ein Mensch das Hören Jahren wieder von Neuem lernen. Und dabei finde ich gerade dieses Lernen unheimlich interessant.
0: So, das war es auch schon wieder von uns aus der Rundfunkpyramide in Bratislava. Für heute verabschieden sich Nikita Hramitschew an den Reglern und Jürgen Rendler Mikro. Danke fürs Reinhören und bis zum nächsten Mal. Machen Sie es gut. 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
1: Guten Tag, heute im Nachrichtenstudio Kai Zeisberg.
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1: Treffen der Präsidenten der Slowakei und der Türkei beim NATO-Gipfel. Pellegrini erhielt Revolver von Erdogan. Kommunalwahlen werden slowakeiweit zum politischen Thema. Die Slowakei und die Türkei teilen die Position zur Beilegung militärischer Konflikte. Beide Länder sind der Ansicht, dass jeder Krieg dringend beendet werden muss. Dies erklärte der slowakische Präsident Peter Pellegrini gegenüber Medien an Bord des Flugzeugs auf seinem Rückflug von Ankara, wo am Dienstag und Mittwoch der NATO-Gipfel stattfand. Am Donnerstag traf Pellegrini bilateral mit dem türkischen Staatspräsidenten Recep Tayyip Erdogan zusammen. Pellegrini wies darauf hin, dass er mit Erdogan auch über den Gipfel der Drei-Meere-Initiative im nächsten Jahr gesprochen habe, der in der Slowakei stattfinden wird. Die Slowakei unterstütze die europäische Perspektive der Türkei, deren Beitrittsprozess zur EU jedoch aufgrund der sich verschlechternden Lage hinsichtlich der Menschenrechte und der Rechtsstaatlichkeit derzeit ausgesetzt sei. Der türkische Präsident Recep Tayyip Erdogan hat die anderen Staats- und Regierungschefs am Mittwoch nach dem NATO-Gipfel in Ankara mit einem ungewöhnlichen Geschenk überrascht. Er überreichte ihnen zum Abschied einen historischen Revolver samt Munition. Jede Waffe ist mit dem Namen des Beschenkten graviert. Auch der slowakische Präsident Peter Pellegrini erhielt eine solche Pistole und bezeichnete das Geschenk als überraschend. Pellegrini erklärte nach seiner Rückkehr aus der Türkei gegenüber Reportern, er besitze einen Waffenschein und habe die Erlaubnis beantragt, den Revolver in die Slowakei zu transportieren. Die Kommunalwahlen im Herbst würden von unabhängigen Kandidaten dominiert, die um die Gunst der Wähler werben. Davon ist der

0: Die flaggenführende Oppositionspartei PS kritisiert die Russlandreise von Jan Grof, einem hochrangigen Manager der slowakischen Eisenbahninfrastrukturgesellschaft GSR. Angesichts dessen Position und Zugangs zu sensiblen Informationen stelle dies ein ernstes Sicherheitsrisiko dar, da GSR auch die Infrastruktur für Transporte jeglicher Art in die Ukraine bereitstelle. Das Verkehrsministerium, die Gesellschaft und Jan Grof selbst bestreiten, dass er während seines privaten Besuchs in St. Petersburg die Interessen der Slowakei gefährdet habe. Progressivne Slowensko weist darauf hin, dass sich Jan Grof als Direktor der Abteilung für Sicherheit und Krisenmanagement mit Vertretern der ultranationalistischen und kriegsbefürwortenden liberaldemokratischen Partei Russlands, die man als pro-russisch rechtsextrem betrachte, getroffen habe. Die Nachrichten entstammen Meldungen der slowakischen Presseagentur TASR.
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0: Der Volkswagen-Konzern mit seinem Hauptsitz im niedersächsischen Wolfsburg in Deutschland plant Werksschließungen und Entlassungen, weltweit bis zu 100.000. Geplant sind ab 2031 nachhaltige Kostensenkungen, um der massiven Krise zu begegnen. Ebenso massiv sind derzeit naturgemäß die Proteste an deutschen VW-Standorten. Für die Slowakei hingegen könnte das aber gar nicht unbedingt eine schlechte Nachricht sein, denn VW möchte einen Teil der Produktion verlagern. Wie die STWR-Hauptnachrichten mitteilten, trat der Aufsichtsrat am Donnerstagnachmittag zusammen, um über die Reduzierung einiger Automodelle und über Massenentlassungen zu entscheiden. Der Spiegel hatte berichtet, dass die Werke in Zwickau und Emden, später in Hannover und schließlich auch in Neckarsulm innerhalb von 5 Jahren geschlossen werden sollen. Dadurch würden allein dort innerhalb von 4 Jahren rund 50.000 Arbeitsplätze wegfallen. Volkswagen hat über 600.000 Beschäftigte. Die Lage in der Slowakei betrifft der angedachte Konzernumbau jedoch möglicherweise nicht mit negativen Auswirkungen.
2: Pre Slovensko to nevyzerá celkom čierne. Podľa Spiegelu Volkswagen počíta s tým, že niektoré modely, ktoré sa doteraz vyrábajú v Nemecku, postupne
0: demnach setze Volkswagen darauf, dass einige Modelle, die derzeit in Deutschland produziert werden, schrittweise in kosteneffektivere osteuropäische Werke verlagert werden, darunter in das VW-Werk Bratislava oder auch in das Audi-Werk im ungarischen Dürr. Die deutsche VW-Produktion sucht indes nicht nur nach Einsparpotenzialen, sondern auch nach anderen wirtschaftlichen Verwertungsmöglichkeiten, beispielsweise die Herstellung und Lieferung an Rüstungsunternehmen. Laut Medienberichten herrscht derzeit im Aufsichtsrat allerdings heftiger Streit über die endgültige Ausgestaltung der Maßnahmen. Auch das sogenannte VW-Gesetz, welches dem deutschen Bundesland Niedersachsen bislang viel Einfluss garantiert, gerät offenbar in die Debatte. In der Slowakei wird angesichts der Entwicklungen hinsichtlich der Hinterherstellern aus anderen Kontinenten zunehmend unter Modernisierungs-, Effektivitäts- und Zolldruck geratenden europäischen Automobilbranche genau beobachtet, wie Volkswagen Slowakia künftig aufgestellt sein könnte.

0: Dobri den und ahoi, liebe Hörerinnen und Hörer. Willkommen beim deutschsprachigen Magazin von Radio Slowakei International. Schön, dass Sie wieder auf unserer Welle sind. Heute treffen wir den Sozialanthropologen Juraj Buzalka, der die Wurzeln aktueller politischer und gesellschaftlicher Turbulenzen in der postagrarischen Prägung der slowakischen Bevölkerung vermutet. Und danach nähern wir uns mit dem Künstler Tomasz Prisztiak lauschend der Donau an. Nun wollen wir aber auch schon loslegen. Nikita Hramitschew am Mischpult und Jürgen Rendler Mikro heißen ihre heutigen Begleiter und wünschen angenehmes Zuhören.
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0: Warum wählen die Slowakinnen und Slowaken heute so, wie sie es tun? Warum fühlen sie sich missverstanden, obwohl es ihnen heute besser geht als jeder Generation vor ihnen? Der Sozialanthropologe Juraj Buzalka sucht Antworten auf diese Fragen in einer Sammlung von Essays und journalistischen Texten mit dem bezeichnenden Titel

0: Postzedlacy, Protest des slowakischen Volks. Postzedlacy bedeutet so viel wie Postbauern, also die Nachfolger einer einst überwiegend agrarisch geprägten Gesellschaft. Juraj Buzalka lehrt als Professor am Institut für Sozialanthropologie der Comenius-Uni in Bratislava. Sein Buch kam kurz nach den letzten Parlamentswahlen im Herbst 2023 heraus. Buzalka prägt darin den Begriff Postzedlacy für die modernen Slowaken, die, obwohl sie in einer globalisierten Welt leben, gedanklich in den agrarischen Werten ihrer längst vergangenen Heimat verankert bleiben.
1: In letzter Zeit hat sich die altbekannte Ansicht, die Wahrheit liege irgendwo in der Mitte, in unseren Breiten wieder verbreitet. Sie beschrieb einst treffend das Gefühl eines vorsichtigen Bauern, der Veränderungen spürte, ohne zu wissen, wohin sie führen würden. Dieser Überlebenswille gebietet, dass es keine Meinung gibt, weder eine östliche noch eine westliche, liberale noch konservative, linke noch rechte, nationale noch kosmopolitische. Es ist ein nachvollziehbares Spiel auf Sicherheit. Dieses hingegen der Ungewissheit oder Sturheit des Bauern zuzuschreiben, ist ein Irrtum oder zeugt von Ignoranz. Gegenüber dem Staat, Konzernen und Markt mag der Typus eines bäuerlichen Selbstversorgers, der vor allem den Status quo erhalten will, nur damit sich nichts verschlechtert, ausgefuchst und erfinderisch wirken. Was passiert aber, wenn Menschen mit der Haltung, dass die Wahrheit in der Mitte liegt, in politischen Strukturen, Universitäten, Kirchen und die Führungsetagen von Konzernen gelangen?
0: Juraj Buzalka beleuchtet Schlüsselmomente der slowakischen Geschichte und Gegenwart, vom Mečiarismus über die Regierungen Ficos bis hin zur Klimakrise und den Multikulturalismus und kommentiert diese mit Scharfsinn und Witz. Das Buch Postzedlacy entwickelte sich zu einem Bestseller in der Slowakei, was vor allem auch daran liegen mag, dass die politischen und gesellschaftlichen Turbulenzen, die sich hier seit den letzten Parlamentswahlen entwickelt bzw. verschärft haben, viele Fragen aufwerfen.
1: Es handelt sich um eine Sammlung von Essays und kürzeren Texten. Genau das habe ich hier zumindest seit meiner Jugend vermisst, der Zeit meines intellektuellen Heranreifens in den 90er Jahren, als wir viele Essays lasen. Ein etwas längeres Genre, das mittlerweile vielleicht unter dem Einfluss von sozialen Medien und dem Internet etwas in den Hintergrund gerückt ist. Ich habe dies also vermisst und deshalb das Gefühl gehabt, so etwas schreiben zu müssen. Bislang habe ich mich nicht als Schriftsteller, sondern eher als Ethnograf und Lehrer gesehen. Daher ist es überraschend, dass das Buch so einen großen Erfolg hat, denn wir hatten nicht mit einem solchen Hype gerechnet.
0: Der Untertitel des Buchs lautet Protest des slowakischen Volks. Buzalka versteht darunter den immer energischer formulierten Hass der Postbauern gegenüber jenen, die anders sind oder anders denken als sie oder, wie es oft heißt, progressiven Ideen folgen. Eine Ursache sieht der Sozialanthropologe darin, dass die Slowakei zu 4/5 ländlich geprägt ist, obwohl heute nur noch sehr wenige Menschen in der Landwirtschaft arbeiten. In einem solchen Umfeld sind erfolgreiche politische Führer diejenigen, die, wie Buzalka schreibt, soziale Demagogie und Nationalismus geschickt mit populärem Katholizismus vermischen.
1: Nur dank eines günstigen geopolitischen Umfelds ergab sich hier die Möglichkeit, nach dem Kommunismus eine liberale Gesellschaft zu errichten. Doch in Bezug auf kosmopolitisches Wissen und die Wissenschaft vom Menschen ähneln wir immer noch eher Deutschland nach dem Zweiten Weltkrieg als Amerika unter Trump. Früher glaubten wir, die Menschen seien sozial ungebildet. Sie erfänden Geschichten und Verschwörungen, weil sie im Kommunismus lebten, wo sie weder Zeit noch Gelegenheit hatten, zu lernen, wie die Gesellschaft wirklich funktioniert. Heute wissen wir, dass die wirklich Vernünftigen immer in der Minderheit sein werden.
0: Busalka liefert in seinem Buch Postzettlerzi auch Erklärungsansätze, warum die Mechanismen des slowakischen Populismus funktionieren. In der slowakischen Gesellschaft stellt sich vor allem ein Kampf zwischen zwei Polen dar. Auf der einen Seite herrscht eine traditionelle, ländliche Weltanschauung, in der Korruption oder vielmehr gegenseitige Gefälligkeiten die Funktion unpersönlicher Institutionen ersetzen. Und auf der anderen Seite die moderne Welt, in der sich der Einzelne auf den Schutz des Gesetzes vor Clan-Interessen verlassen kann. Der Sozialanthropologe argumentiert jedoch, dass diese beiden gegensätzlichen Systeme tatsächlich ineinander und nebeneinander existieren, dass die Teilung der Slowakei in traditionell und modern nicht so radikal ist, wie es vielleicht erscheinen mag. Seiner Ansicht nach könne man jedoch nicht erwarten, dass sich der ländliche Raum den Tugenden der bürgerlichen Bourgeoisie anpasst. Man könne nicht erwarten, dass der Wandel durch den Aufbau einer bürgerlichen Kultur erfolgt, die sich mit der Zeit durchsetzen wird, wie es sich viele nach der sanften Revolution von 1989 vorgestellt haben mögen. Denn seit den 1990ern hätte man, so Busalka, den ländlichen Raum den Populisten überlassen.
1: Postzedliaci hat Emotionen geweckt. Insbesondere würde ich sagen in Kreisen, die das Buch nicht gelesen haben. Denn ich denke, es betrifft uns alle. Die Reaktionen zeigen, dass die Menschen das Bedürfnis verspüren, sich von dieser Bauernschaft zu distanzieren. Denn Bauer ist bei uns ein etwas abwertender Begriff für Landwirt, für einen bäuerlichen Selbstversorger, für jemanden, der seinen Lebensunterhalt mit der Arbeit seiner Hände verdient. Sie sichern auch den Lebensunterhalt einer Minderheit, die nicht von der Landwirtschaft lebt. Das bedeutet, dass der Landwirt in unseren Breitengraden schon immer die dominierende Gestalt war.
0: Juraj Busalka sieht in Postzedliaci jedoch auch die Chance einer allmählichen Annäherung von Stadt und Land. Voraussetzung dafür sei jedoch die Emanzipation des ländlichen Raums durch jene gesellschaftlichen Kreise, die sich der Bedeutung des ländlichen Raums bewusst sind. Dies erfordere allerdings eine Begegnung und Auseinandersetzung auf Augenhöhe.
1: Wir haben das Gefühl, dass wir, die wir in einem Café sitzen oder unseren Lebensunterhalt mit dem Kopf und nicht mit den Händen verdienen, dazu neigen, auf die Welt der Bauern herabzusehen. Wir mögen etwa denken, dass sie die Welt der Vergangenheit ist, eine rückständige, ja intolerante. Auf der anderen Seite können wir aber vor allem im städtischen Milieu der Mittel- und Oberschicht eine romantische Vorstellung von der bäuerlichen Welt beobachten.
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0: Die Donau als Hörstrategie lautet der Titel eines Forschungsprojekts des vielseitigen Künstlers und Musikers Tomasz Briszczak. Seine Erkenntnisse präsentierte er zuletzt in der geradezu idyllisch anmutenden Anlage des traditionsreichen Ruderclubs Dunajczyk. Dessen Heimstätte liegt an Bratislavas rechtem Donauufer, inmitten eines grünen Erholungsareals, eingebettet zwischen der Großwohnsiedlung Petterschalka und dem mächtigen Strom, an dessen gegenüberliegendem Ufer sich die jüngsten architektonischen Auswüchse des Investitionsbooms in die slowakische Hauptstadt türmen. Die Donau als modellhafte Hörumgebung und den Fluss als Klangstrom, als sich verändernde Zugangsstrategie zu untersuchen, dies hat sich Tomasz Briszczak bei seiner mehrjährigen künstlerischen Forschung vorgenommen. Wir haben ihn im Bootsclub am Donauufer besucht, um mehr darüber zu erfahren.
1: Einerseits habe ich schon seit meiner Kindheit eine ziemlich tiefe Verbindung zu Flüssen. Als ich dann nach Bratislava gezogen bin, habe ich begonnen, mich Klängen und Aufnahmetechniken zu widmen. Dabei hat es mich ganz natürlich zur Umgebung von Flüssen gezogen, da diese aus klanglicher Sicht interessante Fallstudien bieten. Zudem gibt es auch verschiedene Ansätze, dem Fluss zu lauschen. Darüber hinaus erinnert auch ein Fluss an den Klang als solchen. Er hat eine Richtung, kehrt nie wieder und bildet einen ständig fließenden Strom.
0: Wie es bereits der Titel, die Donau als Hörstrategie, vermuten lässt, standen Klanginstallationen im Zentrum der Schau am Donauufer. Dabei war das Herzstück eine sogenannte Field Recording Oper, die man im Bootshaus des Clubs Dunajczyk erfahren konnte. Thomas Prischtjaka hat dort, versteckt zwischen aufbewahrten Kanus und Holzgebälk, Lautsprecher installiert, die verschiedene Klangebenen wiedergaben und damit den BesucherInnen wie auch den Mitgliedern des Clubs ein ganz individuelles Erfahren dieser Oper ermöglichten. Aber warum eigentlich Oper?
1: Eine Oper wird als ein Gesamtwerk verstanden, das alle Sinne einschließt. Sie ist eigentlich ein musikalisches Werk, vermittelt aber auch eine Vision. Und dazu gibt es auch Bewegung und so weiter. Ich habe nun eine Art Anspielung auf das Operngenre geschaffen, denn ich benutze darin etwa auch meine Stimme oder übertragene Instrumente, die eigentlich natürliche Klänge, natürliche Elemente darstellen. Das Wichtigste dabei ist aber mein Versuch, den harten Fakten aus meiner Forschung eine Geschichte zu verleihen, nämlich die Entdeckung neuer Arten des Hörens.
0: Die Ausstellung wurde ergänzt durch einige performative Arbeiten, etwa ein Video von einer morgendlichen Umwanderung der Donauinsel Veľký Lel bei Kumano oder Zeichnungen der Routen von Bootsfahrten, die der Künstler in der Donau unternommen hat und die nun auch als grafische Partituren für Klangbilder betrachtet werden können. Damit schuf Thomas Prischtjak auch etwas wie seine persönliche Kartierung der Donau.
1: Eines der Dinge, denen ich mich in meinen Überlegungen gewidmet habe, war auch die geografische Geschichte dieses Flusses. Dabei bin ich auf eine Menge interessanter Quellen gestoßen. Eine der Inspirationen für den Titel Field Recording Oper waren bestimmte Werke klassischer Literatur. Eines davon heißt The Willows und handelt gerade von der Donauregion in den Augen zweier englischer Reisender, die Anfang des 20. Jahrhunderts mit einem Kanu auf dem Fluss unterwegs sind. Es handelt sich um einen halbfiktionalen Gothic-Roman, wobei mich sehr inspiriert hat, dass er von einer Landschaft spricht, die unheimlich wild ist und in der Wien und Bratislava nur Inseln sind, die sich ständig verändern, umgeben von einer unendlichen Menge von Weiden, Kies und kleinen Inseln. Ich fand es interessant, wie sich das alles bis heute schrecklich verändert hat, und darüber hinaus bemühe ich mich, den Fluss und die Veränderungen rundherum auch aus einer Perspektive zu betrachten, die über menschliches Leben hinausgeht.
0: Dabei dürfte es sich allerdings um eine Perspektive handeln, die den hiesigen Immobilienentwicklern wohl eher fremd scheint. Die rasanten Veränderungen in der slowakischen Hauptstadt manifestieren sich in gebauter Form gerade am gegenüberliegenden Donauufer besonders deutlich und stehen in einem scharfen Kontrast zur üppigen Vegetation, die den Ausstellungsort umgibt. Allerdings ist auch diese grüne Insel in der Hauptstadt gefährdet.
1: Es gibt auch neue Akteure, wie das Nové Lido, ein Stadtentwicklungsprojekt, das auch aus ökologischer Sicht sehr kontrovers wahrgenommen wird. Es betrifft aber auch diesen Club, in dem wir uns momentan befinden. Denn auch diese historische 100-jährige Einrichtung wird sich verändern müssen, weil die Stadt hier verändert werden soll. Und das finde ich schade, denn dieser Ort ist wirklich einzigartig. Etwa was seine Atmosphäre betrifft. Zudem kann man hier die Gegenwart der Donau sehr intensiv spüren.
0: Für eine weitere Installation hat Thomas Prischtjak an einer seichten Stelle am Donauufer Betonblöcke platziert, in die er Lautsprecher eingegossen hat. Aus diesen dringt seine Komposition Song Tour Avisa direkt ins Wasser des Stroms. Visa ist der slowakische Name des Hausen, des größten Fisches, der je in der Donau verbreitet war. Mit ihrer Länge von bis zu 250 Zentimetern wanderten diese Fische noch bis Anfang der 1970er Jahre vom Schwarzen Meer bevorzugt in die Donauauen bei Bratislava, um dort zu laichen.
3: Historické záznamy vlastne hovoria o tom, že sa tu v hojnosti vyskytovala víza, ktorá bola obrovský ako gigant vlastne sladkovodný.
1: Historische Aufzeichnungen sprechen davon, dass der Bestand des Hausen gerade hier sehr reichhaltig war. Dieser ist ein Gigant unter den Süßwasserfischen, der für einen Teil der hiesigen Bevölkerung auch die Lebensgrundlage bildete. Aufgrund der Regulierungsmaßnahmen und einiger Kraftwerksprojekte, die entlang des Flusses später errichtet wurden, kann der Fisch aber heute nicht mehr hierher wandern, um sich zu vermehren. Deshalb ist er aus dieser Region verschwunden. Das ist auch eines dieser romantischen Elemente im Sinne von Natur als gigantischer Kraft, deren Teil wir sind und die wir immer durch uns selbst interpretieren. Der Hausen wurde außerdem zu einem Symbol dessen, was es hier nicht mehr gibt, was aber durchaus noch hier sein könnte. Dabei ist er vielleicht eine Art vis-à-vis des Menschen in der Natur.
0: Auch in seiner forschenden Suche nach Erkenntnis landet Thomas Prischtjak letztlich immer wieder bei einer romantischen Betrachtungsweise seiner Umgebung, die wohl auch einem klassischen Verständnis von Kunst, Natur und dem Menschen irgendwo dazwischen näher kommt.
1: Ich bin darauf gekommen, dass ich bei meiner künstlerischen Forschung nicht wirklich fähig bin, die gesammelten Daten, sei es über das Wasser, den Fluss und so weiter, mit wissenschaftlichen Augen, also über einen gewissen Abstand zu betrachten. Ich interpretiere dafür die Daten immer wieder aufs Neue, höre mir die Klänge immer und immer wieder an und entdecke damit neue Arten des Hörens. Und dabei schwingt auch eine gewisse Romantik mit, indem ich die Natur über mich selbst betrachte und das auch völlig okay finde. Auch die Natur hat in sich nicht nur raue, sondern auch unheimlich intime Momente. Auch viele der Klänge und die Prozesse, die sich dahinter abspielen, sind äußerst subtil, was uns auch an menschliche Intimität erinnern kann.
0: Vielleicht können wir Menschen auch hin und wieder unsere Hörgewohnheiten hinterfragen oder auch einmal versuchen, unsere klangliche Umgebung auf ungewohnte Art, wie etwa hier unter Wasser in der Donau, zu erfahren. Was könnten wir dabei lernen, Thomas Prischtjak?
1: In erster Linie, dass ein großer Teil unserer menschlichen Aktivitäten, etwa jene von Menschen, die entlang des Flusses arbeiten, Klänge erzeugt, die wir überhaupt nicht wahrnehmen, aber für andere als menschliche Arten, etwa hier im Fluss, akustisch stets präsent sind. Zweitens können wir daraus lernen, dass das Hören keine automatische Sache ist. Denn in einer neuen Umgebung muss ein Mensch das Hören wieder von Neuem lernen. Und dabei finde ich gerade dieses Lernen unheimlich interessant.
0: So, das war es auch schon wieder von uns aus der Rundfunkpyramide in Bratislava. Für heute verabschieden sich Nikita Hramitschew an den Reglern und Jürgen Rendler Mikro. Danke fürs Reinhören und bis zum nächsten Mal. Machen Sie es gut. Majte sa dobre.
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1: Guten Tag, heute im Nachrichtenstudio Kai Zeisberg.
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1: Treffen der Präsidenten der Slowakei und der Türkei beim NATO-Gipfel. Pellegrini erhielt Revolver von Erdogan. Kommunalwahlen werden slowakeiweit zum politischen Thema. Die Slowakei und die Türkei teilen die Position zur Beilegung militärischer Konflikte. Beide Länder sind der Ansicht, dass jeder Krieg dringend beendet werden muss. Dies erklärte der slowakische Präsident Peter Pellegrini gegenüber Medien an Bord des Flugzeugs auf seinem Rückflug von Ankara, wo am Dienstag und Mittwoch der NATO-Gipfel stattfand. Am Donnerstag traf Pellegrini bilateral mit dem türkischen Staatspräsidenten Recep Tayyip Erdogan zusammen. Pellegrini wies darauf hin, dass er mit Erdogan auch über den Gipfel der Drei-Meere-Initiative im nächsten Jahr gesprochen habe, der in der Slowakei stattfinden wird. Die Slowakei unterstütze die europäische Perspektive der Türkei, deren Beitrittsprozess zur EU jedoch aufgrund der sich verschlechternden Lage hinsichtlich der Menschenrechte und der Rechtsstaatlichkeit derzeit ausgesetzt sei. Der türkische Präsident Recep Tayyip Erdogan hat die anderen Staats- und Regierungschefs am Mittwoch nach dem NATO-Gipfel in Ankara mit einem ungewöhnlichen Geschenk überrascht. Er überreichte ihnen zum Abschied einen historischen Revolver samt Munition. Jede Waffe ist mit dem Namen des Beschenkten graviert. Auch der slowakische Präsident Peter Pellegrini erhielt eine solche Pistole und bezeichnete das Geschenk als überraschend. Pellegrini erklärte nach seiner Rückkehr aus der Türkei gegenüber Reportern, er besitze einen Waffenschein und habe die Erlaubnis beantragt, den Revolver in die Slowakei zu transportieren. Die Kommunalwahlen im Herbst würden von unabhängigen Kandidaten dominiert, die um die Gunst der Wähler werben. Davon ist der slowakische Ministerpräsident Robert Fico überzeugt. Gleichzeitig betonte er seinen Respekt vor den Vertretern der Kommunalverwaltungen. Seiner Meinung nach würden die Ergebnisse der Kommunalwahlen aber keinen Einfluss auf die Zusammensetzung des politischen Systems bei den Wahlen zum Nationalrat der Slowakischen Republik im nächsten Jahr haben. Derzeit schließen allerdings verschiedene oppositionelle Parteien und Bewegungen bereits Koalitionsvereinbarungen ab, um künftig eine Aufspaltung der Stimmen gegen die Kandidaten des derzeitigen Regierungsblocks zu vermeiden. Die derzeit in Umfragen führende Oppositionspartei PS kritisiert die Russlandreise von Jan Grof, einem hochrangigen Manager der slowakischen Eisenbahninfrastrukturgesellschaft GSR. Angesichts dessen Position und Zugangs zu sensiblen Informationen stelle dies ein ernstes Sicherheitsrisiko dar, da GSR auch die Infrastruktur für Transporte jeglicher Art in die Ukraine bereitstelle. Das Verkehrsministerium, die Gesellschaft und Jan Grof selbst bestreiten, dass er während seines privaten Besuchs in St. Petersburg die Interessen der Slowakei gefährdet habe. Progressivne Slovensko weist darauf

30 nachhaltige Kostensenkungen, um der massiven Krise zu begegnen. Ebenso massiv sind derzeit naturgemäß die Proteste an deutschen VW-Standorten. Für die Slowakei hingegen könnte das aber gar nicht unbedingt eine schlechte Nachricht sein, denn VW möchte einen Teil der Produktion verlagern. Wie die STWR-Hauptnachrichten mitteilten, trat der Aufsichtsrat am Donnerstagnachmittag zusammen, um über die Reduzierung einiger Automodelle und über Massenentlassungen zu entscheiden. Der Spiegel hatte berichtet, dass die Werke in Zwickau und Emden, später in Hannover und schließlich auch in Neckarsulm innerhalb von 5 Jahren geschlossen werden sollen. Dadurch würden allein dort innerhalb von 4 Jahren rund 50.000 Arbeitsplätze wegfallen. Volkswagen hat über 600.000 Beschäftigte. Die Lage in der Slowakei betrifft der angedachte Konzernumbau jedoch möglicherweise nicht mit negativen Auswirkungen. Demnach setze Volkswagen darauf, dass einige Modelle, die derzeit in Deutschland produziert werden, schrittweise in kosteneffektivere osteuropäische Werke verlagert werden, darunter in das VW-Werk Bratislava oder auch in das Audi-Werk im ungarischen Dürr. Die deutsche VW-Produktion sucht indes nicht nur nach Einsparpotenzialen, sondern auch nach anderen wirtschaftlichen Verwertungsmöglichkeiten, beispielsweise die Herstellung und Lieferung an Rüstungsunternehmen. Laut Medienberichten herrscht derzeit im Aufsichtsrat allerdings heftiger Streit über die endgültige Ausgestaltung der Maßnahmen. Auch das sogenannte VW-Gesetz, welches dem deutschen Bundesland Niedersachsen bislang viel Einfluss garantiert, gerät offenbar in die Debatte. In der Slowakei wird angesichts der Entwicklungen hinsichtlich der Hinterherstellern aus anderen Kontinenten zunehmend unter Modernisierungs-, Effektivitäts- und Zolldruck geratenden europäischen Automobilbranche genau beobachtet, wie Volkswagen Slowakia künftig aufgestellt sein könnte.

0: Dobri den und ahoi, liebe Hörerinnen und Hörer. Willkommen beim deutschsprachigen Magazin von Radio Slowakei International. Schön, dass Sie wieder auf unserer Welle sind. Heute treffen wir den Sozialanthropologen Juraj Buzalka, der die Wurzeln aktueller politischer und gesellschaftlicher Turbulenzen in der post-agrarischen Prägung der slowakischen Bevölkerung vermutet. Und danach nähern wir uns mit dem Künstler Tomasz Prisztiak lauschend der Donau an. Nun wollen wir aber auch schon loslegen. Nikita Hramitschew am Mischpult und Jürgen Rendler am Mikro heißen Ihre heutigen Begleiter und wünschen angenehmes Zuhören.
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0: Warum wählen die Slowakinnen und Slowaken heute so, wie sie es tun? Warum fühlen sie sich missverstanden, obwohl es ihnen heute besser geht als jeder Generation vor ihnen? Der Sozialanthropologe Juraj Buzalka sucht Antworten auf diese Fragen in einer Sammlung von Essays und journalistischen Texten mit dem bezeichnenden Titel Postsedlaci – Protest des slowakischen Volks. Postsedlaci bedeutet so viel wie Postbauern, also die Nachfolger einer einst überwiegend agrarisch geprägten Gesellschaft. Juraj Buzalka lehrt als Professor am Institut für Sozialanthropologie der Comenius-Uni in Bratislava. Sein Buch kam kurz nach den letzten Parlamentswahlen im Herbst 2023 heraus. Buzalka prägt darin den Begriff Postsedlaci für die modernen Slowaken, die, obwohl sie in einer globalisierten Welt leben, gedanklich in den agrarischen Werten ihrer längst vergangenen Heimat verankert bleiben.
2: In letzter Zeit hat sich die altbekannte Ansicht, die Wahrheit liege irgendwo in der Mitte, in unseren Breiten wieder verbreitet. Sie beschrieb einst treffend das Gefühl eines vorsichtigen Bauern, der Veränderungen spürte, ohne zu wissen, wohin sie führen würden. Dieser Überlebenswille gebietet, dass es keine Meinung gibt, weder eine östliche noch eine westliche, liberale noch konservative, linke noch rechte.

0: nationale noch kosmopolitische. Es ist ein nachvollziehbares Spiel auf Sicherheit. Dieses hingegen der Ungewissheit oder Sturheit des Bauern zuzuschreiben, ist ein Irrtum oder zeugt von Ignoranz. Gegenüber dem Staat, Konzernen und Markt mag der Typus eines bäuerlichen Selbstversorgers, der vor allem den Status quo erhalten will, nur damit sich nichts verschlechtert, ausgefuchst und erfinderisch wirken. Was passiert aber, wenn Menschen mit der Haltung, dass die Wahrheit in der Mitte liegt, in politischen Strukturen, Universitäten, Kirchen und die Führungsetagen von Konzernen gelangen?
1: Juraj Busalka beleuchtet Schlüsselmomente der slowakischen Geschichte und Gegenwart, vom Mečiarismus über die Regierungen Ficos bis hin zur Klimakrise und den Multikulturalismus und kommentiert diese mit Scharfsinn und Witz. Das Buch Postsedláci entwickelte sich zu einem Bestseller in der Slowakei, was vor allem auch daran liegen mag, dass die politischen und gesellschaftlichen Turbulenzen, die sich hier seit den letzten Parlamentswahlen entwickelt bzw. verschärft haben, viele Fragen aufwerfen.
2: Je to súbor esejí a kratších textov. To je to, čo mi tu chýbalo.
0: Es handelt sich um eine Sammlung von Essays und kürzeren Texten. Genau das habe ich hier zumindest seit meiner Jugend vermisst, der Zeit meines intellektuellen Heranreifens in den 90er Jahren, als wir viele Essays lasen. Ein etwas längeres Genre, das mittlerweile vielleicht unter dem Einfluss von sozialen Medien und dem Internet etwas in den Hintergrund gerückt ist. Ich habe dies also vermisst und deshalb das Gefühl gehabt, so etwas schreiben zu müssen. Bislang habe ich mich nicht als Schriftsteller, sondern eher als Ethnograf und Lehrer gesehen. Daher ist es überraschend, dass das Buch so einen großen Erfolg hat, denn wir hatten nicht mit einem solchen Hype gerechnet.
1: Der Untertitel des Buchs lautet »Protest des slowakischen Volks«. Busalka versteht darunter den immer energischer formulierten Hass der Postbauern gegenüber jenen, die anders sind oder anders denken als sie oder, wie es oft heißt, progressiven Ideen folgen. Eine Ursache sieht der Sozialanthropologe darin, dass die Slowakei zu 4/5 ländlich geprägt ist, obwohl heute nur noch sehr wenige Menschen in der Landwirtschaft arbeiten. In einem solchen Umfeld sind erfolgreiche politische Führer diejenigen, die, wie Busalka schreibt, soziale Demagogie und Nationalismus geschickt mit populärem Katholizismus vermischen.
0: Nur dank eines günstigen geopolitischen Umfelds ergab sich hier die Möglichkeit, nach dem Kommunismus eine liberale Gesellschaft zu errichten. Doch in Bezug auf kosmopolitisches Wissen und die Wissenschaft vom Menschen ähneln wir immer noch eher Deutschland nach dem Zweiten Weltkrieg als Amerika unter Trump. Früher glaubten wir, die Menschen seien sozial ungebildet. Sie erfänden Geschichten und Verschwörungen, weil sie im Kommunismus lebten, wo sie weder Zeit noch Gelegenheit hatten, zu lernen, wie die Gesellschaft wirklich funktioniert. Heute wissen wir, dass die wirklich Vernünftigen immer in der Minderheit sein werden.
1: Busalka liefert in seinem Buch Postsedláci auch Erklärungsansätze, warum die Mechanismen des slowakischen Populismus funktionieren. In der slowakischen Gesellschaft stellt sich vor allem ein Kampf zwischen zwei Polen dar. Auf der einen Seite herrscht eine traditionelle, ländliche Weltanschauung, in der Korruption oder vielmehr gegenseitige Gefälligkeiten die Funktion unpersönlicher Institutionen ersetzen. Und auf der anderen Seite die moderne Welt, in der sich der Einzelne auf den Schutz des Gesetzes vor Clan-Interessen verlassen kann. Der Sozialanthropologe argumentiert jedoch, dass diese beiden gegensätzlichen Systeme tatsächlich ineinander und nebeneinander existieren, dass die Teilung der Slowakei in traditionell und modern nicht so radikal ist, wie es vielleicht erscheinen mag. Seiner Ansicht nach könne man jedoch nicht erwarten, dass sich der ländliche Raum den Tugenden der bürgerlichen Bourgeoisie anpasst. Man könne nicht erwarten, dass der Wandel durch den Aufbau einer bürgerlichen Kultur erfolgt, die sich mit der Zeit durchsetzen wird, wie es sich viele nach der sanften Revolution von 1989 vorgestellt haben mögen. Denn seit den 1990ern hätte man, so Busalka, den ländlichen Raum den Populisten überlassen.
2: Posedlaci vzbudili vášne, teda najmä, by som povedal, takých.
0: Postsedliazi hat Emotionen geweckt. Insbesondere würde ich sagen, in Kreisen, die das Buch nicht gelesen haben. Denn ich denke, es betrifft uns alle. Die Reaktionen zeigen, dass die Menschen das Bedürfnis verspüren, sich von dieser Bauernschaft zu distanzieren. Denn Bauer ist bei uns ein etwas abwertender Begriff für Landwirt, für einen bäuerlichen Selbstversorger, für jemanden, der seinen Lebensunterhalt mit der Arbeit seiner Hände verdient. Sie sichern auch den Lebensunterhalt einer Minderheit, die nicht von der Landwirtschaft lebt. Das bedeutet, dass der Landwirt in unseren Breitengraden schon immer die dominierende Gestalt war.
1: Juraj Busalka sieht in Postsedliace jedoch auch die Chance einer allmählichen Annäherung von Stadt und Land. Voraussetzung dafür sei jedoch die Emanzipation des ländlichen Raums durch jene gesellschaftlichen Kreise, die sich der Bedeutung des ländlichen Raums bewusst sind. Dies erfordere allerdings eine Begegnung und Auseinandersetzung auf Augenhöhe.
0: Wir haben das Gefühl, dass wir, die wir in einem Café sitzen oder unseren Lebensunterhalt mit dem Kopf und nicht mit den Händen verdienen, dazu neigen, auf die Welt der Bauern herabzusehen. Wir mögen etwa denken, dass sie die Welt der Vergangenheit ist, eine rückständige, ja intolerante. Auf der anderen Seite können wir aber vor allem im städtischen Milieu der Mittel- und Oberschicht eine romantische Vorstellung von der bäuerlichen Welt beobachten.
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1: Die Donau als Hörstrategie lautet der Titel eines Forschungsprojekts des vielseitigen Künstlers und Musikers Tomasz Pliszczak. Seine Erkenntnisse präsentierte er zuletzt in der geradezu idyllisch anmutenden Anlage des traditionsreichen Ruderclubs Dunajczyk. Dessen Heimstätte liegt an Bratislavas rechtem Donauufer, inmitten eines grünen Erholungsareals, eingebettet zwischen der Großwohnsiedlung Petterschalka und dem mächtigen Strom, an dessen gegenüberliegendem Ufer sich die jüngsten architektonischen Auswüchse des Investitionsbooms in die slowakische Hauptstadt türmen. Die Donau als modellhafte Hörumgebung und den Fluss als Klangstrom, als sich verändernde Zugangsstrategie zu untersuchen, dies hat sich Tomasz Pliszczak bei seiner mehrjährigen künstlerischen Forschung vorgenommen. Wir haben ihn im Bootsclub am Donauufer besucht, um mehr darüber zu erfahren.
4: Na jednej stronie mam już całkiem taki głęboki wstęp Grekom od dziecka si.
0: Einerseits habe ich schon seit meiner Kindheit eine ziemlich tiefe Verbindung zu Flüssen. Als ich dann nach Bratislava gezogen bin, habe ich begonnen, mich Klängen und Aufnahmetechniken zu widmen. Dabei hat es mich ganz natürlich zur Umgebung von Flüssen gezogen, da diese aus klanglicher Sicht interessante Fallstudien bieten. Zudem gibt es auch verschiedene Ansätze, dem Fluss zu lauschen. Darüber hinaus erinnert auch ein Fluss an den Klang als solchen. Er hat eine Richtung, kehrt nie wieder und bildet einen ständig fließenden Strom.
1: Wie es bereits der Titel, die Donau als Hörstrategie, vermuten lässt, standen Klanginstallationen im Zentrum der Schau am Donauufer. Dabei war das Herzstück eine sogenannte Field Recording Oper, die man im Bootshaus des Clubs Dunajczyk erfahren konnte. Tomasz Pliszczak hat dort, versteckt zwischen aufbewahrten Kanus und Holzgebälk, Lautsprecher installiert, die verschiedene Klangebenen wiedergaben und damit den BesucherInnen wie auch den Mitgliedern des Clubs ein ganz individuelles Erfahren dieser Oper ermöglichten. Aber warum eigentlich Oper?
0: Eine Oper wird als ein Gesamtwerk verstanden, das alle Sinne einschließt. Sie ist eigentlich ein musikalisches Werk, vermittelt aber auch eine Vision. Und dazu gibt es auch Bewegung und so weiter. Ich habe nun eine Art Anspielung auf das Operngenre geschaffen, denn ich benutze darin etwa auch meine Stimme oder übertragene Instrumente, die eigentlich natürliche Klänge, natürliche Elemente darstellen. Das Wichtigste dabei ist aber mein Versuch, den harten Fakten aus meiner Forschung eine Geschichte zu verleihen, nämlich die Entdeckung neuer Arten des Hörens.
1: Die Ausstellung wurde ergänzt durch einige performative Arbeiten, etwa ein Video von einer morgendlichen Umwanderung der Donauinsel Veľký Lel bei Kumano oder Zeichnungen der Routen von Bootsfahrten, die der Künstler in der Donau unternommen hat und die nun auch als grafische Partituren für Klangbilder betrachtet werden können. Damit schuf Tomáš Prišťák auch etwas wie seine persönliche Kartierung der Donau.
0: Eines der Dinge, denen ich mich in meinen Überlegungen gewidmet habe, war auch die geografische Geschichte dieses Flusses. Dabei bin ich auf eine Menge interessanter Quellen gestoßen. Eine der Inspirationen für den Titel Field Recording Oper waren bestimmte Werke klassischer Literatur. Eines davon heißt The Willows und handelt gerade von der Donauregion in den Augen zweier englischer Reisender, die Anfang des 20. Jahrhunderts mit einem Kanu auf dem Fluss unterwegs sind. Es handelt sich um einen halbfiktionalen Gothic-Roman, wobei mich sehr inspiriert hat, dass er von einer Landschaft spricht, die unheimlich wild ist und in der Wien und Bratislava nur Inseln sind, die sich ständig verändern, umgeben von einer unendlichen Menge von Weiden, Kies und kleinen Inseln. Ich fand es interessant, wie sich das alles bis heute schrecklich verändert hat und darüber hinaus bemühe ich mich, den Fluss und die Veränderungen rundherum auch aus einer Perspektive zu betrachten, die über menschliches Leben hinausgeht.
1: Dabei dürfte es sich allerdings um eine Perspektive handeln, die den hiesigen Immobilienentwicklern wohl eher fremd scheint. Die rasanten Veränderungen in der slowakischen Hauptstadt manifestieren sich in gebauter Form gerade am gegenüberliegenden Donauufer besonders deutlich und stehen in einem scharfen Kontrast zur üppigen Vegetation, die den Ausstellungsort umgibt. Allerdings ist auch diese grüne Insel in der Hauptstadt gefährdet.
0: Es gibt auch neue Akteure, wie das Nové Lido, ein Stadtentwicklungsprojekt, das auch aus ökologischer Sicht sehr kontrovers wahrgenommen wird. Es betrifft aber auch diesen Club, in dem wir uns momentan befinden. Denn auch diese historische 100-jährige Einrichtung wird sich verändern müssen, weil die Stadt hier verändert werden soll. Und das finde ich schade, denn dieser Ort ist wirklich einzigartig. Etwa was seine Atmosphäre betrifft. Zudem kann man hier die Gegenwart der Donau sehr intensiv spüren.
4: Die Atmosphäre und die Präsenz des Donau.
5: Where is the cause for nature?
1: Für eine weitere Installation hat Tomáš Prišťák an einer seichten Stelle am Donauufer Betonblöcke platziert, in die er Lautsprecher eingegossen hat. Aus diesen dringt seine Komposition Song Tour Visa direkt ins Wasser des Stroms. Visa ist der slowakische Name des Hausen, des größten Fisches, der je in der Donau verbreitet war. Mit ihrer Länge von bis zu 250 cm wanderten diese Fische noch bis Anfang der 1970er Jahre vom Schwarzen Meer bevorzugt in die Donauauen bei Bratislava, um dort zu laichen.
0: Historische Aufzeichnungen sprechen davon, dass der Bestand des Hausen gerade hier sehr reichhaltig war. Dieser ist ein Gigant unter den Süßwasserfischen, der für einen Teil der hiesigen Bevölkerung auch die Lebensgrundlage bildete. Aufgrund der Regulierungsmaßnahmen und einiger Kraftwerksprojekte, die entlang des Flusses später errichtet wurden, kann der Fisch aber heute nicht mehr hierher wandern, um sich zu vermehren. Deshalb ist er aus dieser Region verschwunden. Das ist auch eines dieser romantischen Elemente im Sinne von Natur als gigantischer Kraft, deren Teil wir sind und die wir immer durch uns selbst interpretieren. Der Hausen wurde außerdem zu einem Symbol dessen, was es hier nicht mehr gibt, was aber durchaus noch hier sein könnte. Dabei ist er vielleicht eine Art vis-à-vis des Menschen in der Natur.
1: Auch in seiner forschenden Suche nach Erkenntnis landet Thomas Prischtjak letztlich immer wieder bei einer romantischen Betrachtungsweise seiner Umgebung, die wohl auch einem klassischen Verständnis von Kunst, Natur und dem Menschen irgendwo dazwischen näher kommt.
0: Ich bin darauf gekommen, dass ich bei meiner künstlerischen Forschung nicht wirklich fähig bin, die gesammelten Daten, sei es über das Wasser, den Fluss und so weiter, mit wissenschaftlichen Augen, also über einen gewissen Abstand zu betrachten. Ich interpretiere dafür die Daten immer wieder aufs Neue, höre mir die Klänge immer und immer wieder an und entdecke damit neue Arten des Hörens. Und dabei schwingt auch eine gewisse Romantik mit, indem ich die Natur über mich selbst betrachte und das auch völlig okay finde. Auch die Natur hat in sich nicht nur raue, sondern auch unheimlich intime Momente. Auch viele der Klänge und die Prozesse, die sich dahinter abspielen, sind äußerst subtil, was uns auch an menschliche Intimität erinnern kann.
1: Vielleicht können wir Menschen auch hin und wieder unsere Hörgewohnheiten hinterfragen oder auch einmal versuchen, unsere klangliche Umgebung auf ungewohnte Art, wie etwa hier unter Wasser in der Donau, zu erfahren. Was könnten wir dabei lernen, Thomas Prischtjak?
0: In erster Linie, dass ein großer Teil unserer menschlichen Aktivitäten, etwa jene von Menschen, die entlang des Flusses arbeiten, Klänge erzeugt, die wir überhaupt nicht wahrnehmen, aber für andere als menschliche Arten, etwa hier im Fluss, akustisch stets präsent sind. Zweitens können wir daraus lernen, dass das Hören keine automatische Sache ist. Denn in einer neuen Umgebung muss ein Mensch das Hören wieder von Neuem lernen. Und dabei finde ich gerade dieses Lernen unheimlich interessant.
1: So, das war es auch schon wieder von uns aus der Rundfunkpyramide in Bratislava. Für heute verabschieden sich Nikita Hramitschew an den Reglern und Jürgen Rendl am Mikro. Danke fürs Reinhören und bis zum nächsten Mal. Machen Sie es gut. Majte sa dobre.
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1: Guten Tag, heute im Nachrichtenstudio Kai Zeisberg.
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1: Treffen der Präsidenten der Slowakei und der Türkei beim NATO-Gipfel. Pellegrini erhielt Revolver von Erdogan. Kommunalwahlen werden slowakeiweit zum politischen Thema. Die Slowakei und die Türkei teilen die Position zur Beilegung militärischer Konflikte. Beide Länder sind der Ansicht, dass jeder Krieg dringend beendet werden muss. Dies erklärte der slowakische Präsident Peter Pellegrini gegenüber Medien an Bord des Flugzeugs auf seinem Rückflug von Ankara, wo am Dienstag und Mittwoch der NATO-Gipfel stattfand. Am Donnerstag traf Pellegrini bilateral mit dem türkischen Staatspräsidenten Recep Tayyip Erdogan zusammen. Pellegrini wies darauf hin, dass er mit Erdogan auch über den Gipfel der Drei-Meere-Initiative im nächsten Jahr gesprochen habe, der in der Slowakei stattfinden wird. Die Slowakei unterstütze die europäische Perspektive der Türkei, deren Beitrittsprozess zur EU jedoch aufgrund der sich verschlechternden Lage hinsichtlich der Menschenrechte und der Rechtsstaatlichkeit derzeit ausgesetzt sei. Der türkische Präsident Recep Tayyip Erdogan hat die anderen Staats- und Regierungschefs am Mittwoch nach dem NATO-Gipfel in Ankara mit einem ungewöhnlichen Geschenk überrascht. Er überreichte ihnen zum Abschied einen historischen Revolver samt Munition. Jede Waffe ist mit dem Namen des Beschenkten graviert. Auch der slowakische Präsident Peter Pellegrini erhielt eine solche Pistole und bezeichnete das Geschenk als überraschend. Pellegrini erklärte nach seiner Rückkehr aus der Türkei gegenüber Reportern, er besitze einen Waffenschein und habe die Erlaubnis beantragt, den Revolver in die Slowakei zu transportieren. Die Kommunalwahlen im Herbst würden von unabhängigen Kandidaten dominiert, die um die Gunst der Wähler werben. Davon ist der slowakische Ministerpräsident Robert Fico überzeugt. Gleichzeitig betonte er seinen Respekt vor den Vertretern der Kommunalverwaltungen. Seiner Meinung nach würden die Ergebnisse der Kommunalwahlen aber keinen Einfluss auf die Zusammensetzung des politischen Systems bei den Wahlen zum Nationalrat der Slowakischen Republik im nächsten Jahr haben. Derzeit schließen allerdings verschiedene oppositionelle Parteien und Bewegungen bereits Koalitionsvereinbarungen ab, um künftig eine Aufspaltung der Stimmen gegen die Kandidaten des derzeitigen Regierungsblocks zu vermeiden. Die derzeit in Umfragen führende Oppositionspartei PS kritisiert die Russlandreise von Jan Grof, einem hochrangigen Manager der slowakischen Eisenbahninfrastrukturgesellschaft GSR. Angesichts dessen Position und Zugangs zu sensiblen Informationen stelle dies ein ernstes Sicherheitsrisiko dar, da GSR auch die Infrastruktur für Transporte jeglicher Art in die Ukraine bereitstelle. Das Verkehrsministerium, die Gesellschaft und Jan Grof selbst bestreiten, dass er während seines privaten Besuchs in St. Petersburg die Interessen der Slowakei gefährdet habe. Progressivne Slowensko weist darauf hin, dass sich Jan Grof als Direktor der Abteilung für Sicherheit und Krisenmanagement mit Vertretern der ultranationalistischen und kriegsbefürwortenden liberaldemokratischen Partei Russlands, die man als pro-russisch rechtsextrem betrachte, getroffen habe. Die Nachrichten entstammen Meldungen der slowakischen Presseagentur TASR.
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1: Der Volkswagen-Konzern mit seinem Hauptsitz im niedersächsischen Wolfsburg in Deutschland plant Werksschließungen und Entlassungen, weltweit bis zu 100.000. Geplant sind ab 2031 nachhaltige Kostensenkungen, um der massiven Krise zu begegnen. Ebenso massiv sind derzeit naturgemäß die Proteste an deutschen VW-Standorten. Für die Slowakei hingegen könnte das aber gar nicht unbedingt eine schlechte Nachricht sein, denn VW möchte einen Teil der Produktion verlagern. Wie die STWR-Hauptnachrichten mitteilten, trat der Aufsichtsrat am Donnerstagnachmittag zusammen, um über die Reduzierung einiger Automodelle und über Massenentlassungen zu entscheiden.
2: Teda rozhodovať o redukovaní niektorých modelov aut aj o prepúšťaní a denník Der Spiegel píše, že do 5 rokov by mali ukončiť prevádzku závody konkrétne v Zwickau a v Emdene, neskôr v Hannover.
1: Der Spiegel hatte berichtet, dass die Werke in Zwickau und Emden, später in Hannover und schließlich auch in Neckarsulm innerhalb von 5 Jahren geschlossen werden sollen. Dadurch würden allein dort innerhalb von 4 Jahren rund 50.000 Arbeitsplätze wegfallen. Volkswagen hat über 600.000 Beschäftigte. Die Lage in der Slowakei betrifft der angedachte Konzernumbau jedoch möglicherweise nicht mit negativen Auswirkungen. Demnach setze Volkswagen darauf, dass einige Modelle, die derzeit in Deutschland produziert werden, schrittweise in kosteneffektivere osteuropäische Werke verlagert werden, darunter in das VW-Werk Bratislava oder auch in das Audi-Werk im ungarischen Győr. Die deutsche VW-Produktion sucht indes nicht nur nach Einsparpotenzialen, sondern auch nach anderen wirtschaftlichen Verwertungsmöglichkeiten, beispielsweise die Herstellung und Lieferung an Rüstungsunternehmen. Laut Medienberichten herrscht derzeit im Aufsichtsrat allerdings heftiger Streit über die endgültige Ausgestaltung der Maßnahmen. Auch das sogenannte VW-Gesetz, welches dem deutschen Bundesland Niedersachsen bislang viel Einfluss garantiert, gerät offenbar in

0: Dobri den und ahoi, liebe Hörerinnen und Hörer. Willkommen beim deutschsprachigen Magazin von Radio Slowakei International. Schön, dass Sie wieder auf unserer Welle sind. Heute treffen wir den Sozialanthropologen Juraj Buzalka, der die Wurzeln aktueller politischer und gesellschaftlicher Turbulenzen in der postagrarischen Prägung der slowakischen Bevölkerung vermutet. Und danach nähern wir uns mit dem Künstler Tomáš Prisciak lauschend der Donau an. Nun wollen wir aber auch schon loslegen. Nikita Hramičev am Mischpult und Jürgen Rendler am Mikro heißen ihre heutigen Begleiter und wünschen angenehmes Zuhören.
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0: Warum wählen die Slowakinnen und Slowaken heute so, wie sie es tun? Warum fühlen sie sich missverstanden, obwohl es ihnen heute besser geht als jeder Generation vor ihnen? Der Sozialanthropologe Juraj Buzalka sucht Antworten auf diese Fragen in einer Sammlung von Essays und journalistischen Texten mit dem bezeichnenden Titel Postsedlaci – Protest des slowakischen Volks. Postsedlaci bedeutet so viel wie Postbauern, also die Nachfolger einer einst überwiegend agrarisch geprägten Gesellschaft. Juraj Buzalka lehrt als Professor am Institut für Sozialanthropologie der Comenius-Uni in Bratislava. Sein Buch kam kurz nach den letzten Parlamentswahlen im Herbst 2023 heraus. Buzalka prägt darin den Begriff Postsedlaci für die modernen Slowaken, die, obwohl sie in einer globalisierten Welt leben, gedanklich in den agrarischen Werten ihrer längst vergangenen Heimat verankert bleiben.
2: In letzter Zeit hat sich die altbekannte Ansicht, die Wahrheit liege irgendwo in der Mitte, in unseren Breiten wieder verbreitet. Sie beschrieb einst treffend das Gefühl eines vorsichtigen Bauern, der Veränderungen spürte, ohne zu wissen, wohin sie führen würden. Dieser Überlebenswille gebietet, dass es keine Meinung gibt, weder eine östliche noch eine westliche, liberale noch konservative, linke noch rechte, nationale noch kosmopolitische. Es ist ein nachvollziehbares Spiel auf Sicherheit. Dieses hingegen der Ungewissheit oder Sturheit des Bauern zuzuschreiben, ist ein Irrtum oder zeugt von Ignoranz. Gegenüber dem Staat, Konzernen und Markt mag der Typus eines bäuerlichen Selbstversorgers, der vor allem den Status quo erhalten will, nur damit sich nichts verschlechtert, ausgefuchst und erfinderisch wirken. Was passiert aber, wenn Menschen mit der Haltung, dass die Wahrheit in der Mitte liegt, in politischen Strukturen, Universitäten, Kirchen und die Führungsetagen von Konzernen gelangen?
0: Juraj Buzalka beleuchtet Schlüsselmomente der slowakischen Geschichte und Gegenwart, vom Mečiarismus über die Regierungen Ficos bis hin zur Klimakrise und den Multikulturalismus und kommentiert diese mit Scharfsinn und Witz. Das Buch Postsedlaci entwickelte sich zu einem Bestseller in der Slowakei, was vor allem auch daran liegen mag, dass die politischen und gesellschaftlichen Turbulenzen, die sich hier seit den letzten Parlamentswahlen entwickelt bzw. verschärft haben, viele Fragen aufwerfen.
3: Je to súbor esejí a kratších textov. To je to, čo mi tu chýbalo.
2: Es handelt sich um eine Sammlung von Essays und kürzeren Texten. Genau das habe ich hier zumindest seit meiner Jugend vermisst, der Zeit meines intellektuellen Heranreifens in den 90er Jahren, als wir viele Essays lasen. Ein etwas längeres Genre, das mittlerweile vielleicht unter dem Einfluss von sozialen Medien und dem Internet etwas in den Hintergrund gerückt ist. Ich habe dies also vermisst und deshalb das Gefühl gehabt, so etwas schreiben zu müssen. Bislang habe ich mich nicht als Schriftsteller, sondern eher als Ethnograf und Lehrer gesehen. Daher ist es überraschend, dass das Buch so einen großen Erfolg hat, denn wir hatten nicht mit einem solchen Hype gerechnet.
0: Der Untertitel des Buchs lautet Protest des slowakischen Volks. Buzalka versteht darunter den immer energischer formulierten Hass der Postbauern gegenüber jenen, die anders sind oder anders denken

0: Sie oder, wie es oft heißt, progressiven Ideen folgen. Eine Ursache sieht der Sozialanthropologe darin, dass die Slowakei zu 4/5 ländlich geprägt ist, obwohl heute nur noch sehr wenige Menschen in der Landwirtschaft arbeiten. In einem solchen Umfeld sind erfolgreiche politische Führer diejenigen, die, wie Busalka schreibt, soziale Demagogie und Nationalismus geschickt mit populärem Katholizismus vermischen.
1: Nur dank eines günstigen geopolitischen Umfelds ergab sich hier die Möglichkeit, nach dem Kommunismus eine liberale Gesellschaft zu errichten. Doch in Bezug auf kosmopolitisches Wissen und die Wissenschaft vom Menschen ähneln wir immer noch eher Deutschland nach dem Zweiten Weltkrieg als Amerika unter Trump. Früher glaubten wir, die Menschen seien sozial ungebildet. Sie erfänden Geschichten und Verschwörungen, weil sie im Kommunismus lebten, wo sie weder Zeit noch Gelegenheit hatten, zu lernen, wie die Gesellschaft wirklich funktioniert. Heute wissen wir, dass die wirklich Vernünftigen immer in der Minderheit sein werden.
0: Busalka liefert in seinem Buch Postzettler.c auch Erklärungsansätze, warum die Mechanismen des slowakischen Populismus funktionieren. In der slowakischen Gesellschaft stellt sich vor allem ein Kampf zwischen zwei Polen dar. Auf der einen Seite herrscht eine traditionelle, ländliche Weltanschauung, in der Korruption oder vielmehr gegenseitige Gefälligkeiten die Funktion unpersönlicher Institutionen ersetzen. Und auf der anderen Seite die moderne Welt, in der sich der Einzelne auf den Schutz des Gesetzes vor Clan-Interessen verlassen kann. Der Sozialanthropologe argumentiert jedoch, dass diese beiden gegensätzlichen Systeme tatsächlich ineinander und nebeneinander existieren, dass die Teilung der Slowakei in traditionell und modern nicht so radikal ist, wie es vielleicht erscheinen mag. Seiner Ansicht nach könne man jedoch nicht erwarten, dass sich der ländliche Raum den Tugenden der bürgerlichen Bourgeoisie anpasst. Man könne nicht erwarten, dass der Wandel durch den Aufbau einer bürgerlichen Kultur erfolgt, die sich mit der Zeit durchsetzen wird, wie es sich viele nach der sanften Revolution von 1989 vorgestellt haben mögen. Denn seit den 1990ern hätte man, so Busalka, den ländlichen Raum den Populisten überlassen.
1: Postzedliaci hat Emotionen geweckt. Insbesondere würde ich sagen in Kreisen, die das Buch nicht gelesen haben. Denn ich denke, es betrifft uns alle. Die Reaktionen zeigen, dass die Menschen das Bedürfnis verspüren, sich von dieser Bauernschaft zu distanzieren. Denn Bauer ist bei uns ein etwas abwertender Begriff für Landwirt, für einen bäuerlichen Selbstversorger, für jemanden, der seinen Lebensunterhalt mit der Arbeit seiner Hände verdient. Sie sichern auch den Lebensunterhalt einer Minderheit, die nicht von der Landwirtschaft lebt. Das bedeutet, dass der Landwirt in unseren Breitengraden schon immer die dominierende Gestalt war.
0: Juraj Busalka sieht in Postzedliaci jedoch auch die Chance einer allmählichen Annäherung von Stadt und Land. Voraussetzung dafür sei jedoch die Emanzipation des ländlichen Raums durch jene gesellschaftlichen Kreise, die sich der Bedeutung des ländlichen Raums bewusst sind. Dies erfordere allerdings eine Begegnung und Auseinandersetzung auf Augenhöhe.
1: Wir haben das Gefühl, dass wir, die wir in einem Café sitzen oder unseren Lebensunterhalt mit dem Kopf und nicht mit den Händen verdienen, dazu neigen, auf die Welt der Bauern herabzusehen. Wir mögen etwa denken, dass sie die Welt der Vergangenheit ist, eine rückständige, ja intolerante. Auf der anderen Seite können wir aber vor allem im städtischen Milieu der Mittel- und Oberschicht eine romantische Vorstellung von der bäuerlichen Welt beobachten.
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0: Die Donau als Hörstrategie lautet der Titel eines Forschungsprojekts des vielseitigen Künstlers und Musikers Tomasz Pristjak. Seine Erkenntnisse präsentierte er zuletzt in der geradezu idyllisch anmutenden Anlage des traditionsreichen Ruderclubs Dunajczyk. Dessen Heimstätte liegt an Bratislavas rechtem Donauufer, inmitten eines grünen Erholungsareals, eingebettet zwischen der Großwohnsiedlung Petterschalka und dem mächtigen Strom, an dessen gegenüberliegendem Ufer sich die jüngsten architektonischen Auswüchse des Investitionsbooms in die slowakische Hauptstadt türmen, die Donau als modellhafte Hörumgebung und den Fluss als Klangstrom, als sich verändernde Zugangsstrategie zu untersuchen, dies hat sich Thomas Prischtjak bei seiner mehrjährigen künstlerischen Forschung vorgenommen. Wir haben ihn im Bootsclub am Donauufer besucht, um mehr darüber zu erfahren.
1: Einerseits habe ich schon seit meiner Kindheit eine ziemlich tiefe Verbindung zu Flüssen. Als ich dann nach Bratislava gezogen bin, habe ich begonnen, mich Klängen und Aufnahmetechniken zu widmen. Dabei hat es mich ganz natürlich zur Umgebung von Flüssen gezogen, da diese aus klanglicher Sicht interessante Fallstudien bieten. Zudem gibt es auch verschiedene Ansätze, dem Fluss zu lauschen. Darüber hinaus erinnert auch ein Fluss an den Klang als solchen. Er hat eine Richtung, kehrt nie wieder und bildet einen ständig fließenden Strom.
0: Wie es bereits der Titel, die Donau als Hörstrategie, vermuten lässt, standen Klanginstallationen im Zentrum der Schau am Donauufer. Dabei war das Herzstück eine sogenannte Field Recording Oper, die man im Bootshaus des Clubs Dunajczyk erfahren konnte. Thomas Prischtjak hat dort, versteckt zwischen aufbewahrten Kanus und Holzgebälk, Lautsprecher installiert, die verschiedene Klangebenen wiedergaben und damit den BesucherInnen wie auch den Mitgliedern des Clubs ein ganz individuelles Erfahren dieser Oper ermöglichten. Aber warum eigentlich Oper?
1: Eine Oper wird als ein Gesamtwerk verstanden, das alle Sinne einschließt. Sie ist eigentlich ein musikalisches Werk, vermittelt aber auch eine Vision und dazu gibt es auch Bewegung und so weiter. Ich habe nun eine Art Anspielung auf das Operngenre geschaffen, denn ich benutze darin etwa auch meine Stimme oder übertragene Instrumente, die eigentlich natürliche Klänge, natürliche Elemente darstellen. Das Wichtigste dabei ist aber mein Versuch, den harten Fakten aus meiner Forschung eine Geschichte zu verleihen, nämlich die Entdeckung neuer Arten des Hörens.
0: Die Ausstellung wurde ergänzt durch einige performative Arbeiten, etwa ein Video von einer morgendlichen Umwanderung der Donauinsel Veľký Lel bei Kumano oder Zeichnungen der Routen von Bootsfahrten, die der Künstler in der Donau unternommen hat und die nun auch als grafische Partituren für Klangbilder betrachtet werden können. Damit schuf Thomas Prischtjak auch etwas wie seine persönliche Kartierung der Donau.
1: Eines der Dinge, denen ich mich in meinen Überlegungen gewidmet habe, war auch die geografische Geschichte dieses Flusses. Dabei bin ich auf eine Menge interessanter Quellen gestoßen. Eine der Inspirationen für den Titel Field Recording Oper waren bestimmte Werke klassischer Literatur. Eines davon heißt The Willows und handelt gerade von der Donauregion in den Augen zweier englischer Reisender, die Anfang des 20. Jahrhunderts mit einem Kanu auf dem Fluss unterwegs sind. Es handelt sich um einen halbfiktionalen Gothic-Roman, wobei mich sehr inspiriert hat, dass er von einer Landschaft spricht, die unheimlich wild ist und in der Wien und Bratislava nur Inseln sind, die sich ständig verändern, umgeben von einer unendlichen Menge von Weiden, Kies und kleinen Inseln. Ich fand es interessant, wie sich das alles bis heute schrecklich verändert hat und darüber hinaus bemühe ich mich, den Fluss und die Veränderungen rundherum auch aus einer Perspektive zu betrachten, die über menschliches Leben hinausgeht.
0: Dabei dürfte es sich allerdings um eine Perspektive handeln, die den hiesigen Immobilienentwicklern wohl eher fremd scheint. Die rasanten Veränderungen in der slowakischen Hauptstadt manifestieren sich in gebauter Form gerade am gegenüberliegenden Donauufer besonders deutlich und stehen in einem scharfen Kontrast zur üppigen Vegetation, die den Ausstellungsort umgibt. Allerdings ist auch diese grüne Insel in der Hauptstadt gefährdet.
1: Es gibt auch neue Akteure, wie das Nove Lido, ein Stadtentwicklungsprojekt, das auch aus ökologischer Sicht sehr kontrovers wahrgenommen wird. Es betrifft aber auch diesen Club, in dem wir uns momentan befinden. Denn auch diese historische 100-jährige Einrichtung wird sich verändern müssen, weil die Stadt hier verändert werden soll. Und das finde ich schade, denn dieser Ort ist wirklich einzigartig, etwa was seine Atmosphäre betrifft. Zudem kann man hier die Gegenwart der Donau sehr intensiv spüren.
3: Die Atmosphäre und die Gegenwart der Donau.
4: Where is the cause of our nature?
0: Für eine weitere Installation hat Thomas Prischtjak an einer seichten Stelle am Donauufer Betonblöcke platziert, in die er Lautsprecher eingegossen hat. Aus diesen dringt seine Komposition Song Tour Avisa direkt ins Wasser des Stroms. Visa ist der slowakische Name des Hausen, des größten Fisches, der je in der Donau verbreitet war. Mit ihrer Länge von bis zu 250 cm wanderten diese Fische noch bis Anfang der 1970er Jahre vom Schwarzen Meer bevorzugt in die Donauauen bei Bratislava, um dort zu laichen.
3: Historické záznamy vlastne hovoria o tom, že sa tu v hojnosti vyskytovala víza, ktorá bola obrovský ako gigant vlastne sladkovodný.
1: Historische Aufzeichnungen sprechen davon, dass der Bestand des Hausen gerade hier sehr reichhaltig war. Dieser ist ein Gigant unter den Süßwasserfischen, der für einen Teil der hiesigen Bevölkerung auch die Lebensgrundlage bildete. Aufgrund der Regulierungsmaßnahmen und einiger Kraftwerksprojekte, die entlang des Flusses später errichtet wurden, kann der Fisch aber heute nicht mehr hierher wandern, um sich zu vermehren. Deshalb ist er aus dieser Region verschwunden. Das ist auch eines dieser romantischen Elemente im Sinne von Natur als gigantischer Kraft, deren Teil wir sind und die wir immer durch uns selbst interpretieren. Der Hausen wurde außerdem zu einem Symbol dessen, was es hier nicht mehr gibt, was aber durchaus noch hier sein könnte. Dabei ist er vielleicht eine Art vis-à-vis des Menschen in der Natur.
0: Auch in seiner forschenden Suche nach Erkenntnis landet Thomas Prischtjak letztlich immer wieder bei einer romantischen Betrachtungsweise seiner Umgebung, die wohl auch einem klassischen Verständnis von Kunst, Natur und dem Menschen irgendwo dazwischen näher kommt.
1: Ich bin darauf gekommen, dass ich bei meiner künstlerischen Forschung nicht wirklich fähig bin, die gesammelten Daten, sei es über das Wasser, den Fluss und so weiter, mit wissenschaftlichen Augen, also über einen gewissen Abstand zu betrachten. Ich interpretiere dafür die Daten immer wieder aufs Neue, höre mir die Klänge immer und immer wieder an und entdecke damit neue Arten des Hörens. Und dabei schwingt auch eine gewisse Romantik mit, indem ich die Natur über mich selbst betrachte und das auch völlig okay finde. Auch die Natur hat in sich nicht nur raue, sondern auch unheimlich intime Momente. Auch viele der Klänge und die Prozesse, die sich dahinter abspielen, sind äußerst subtil, was uns auch an menschliche Intimität erinnern kann.
0: Vielleicht können wir Menschen auch hin und wieder unsere Hörgewohnheiten hinterfragen oder auch einmal versuchen, unsere klangliche Umgebung auf ungewohnte Art, wie etwa hier unter Wasser in der Donau, zu erfahren. Was könnten wir dabei lernen, Thomas Prischtjak?
1: In erster Linie, dass ein großer Teil unserer menschlichen Aktivitäten, etwa jene von Menschen, die entlang des Flusses arbeiten, Klänge erzeugt, die wir überhaupt nicht wahrnehmen, aber für andere als menschliche Arten, etwa hier im Fluss, akustisch stets präsent sind. Zweitens können wir daraus lernen, dass das Hören keine automatische Sache ist. Denn in einer neuen Umgebung muss ein Mensch das Hören wieder von Neuem lernen. Und dabei finde ich gerade dieses Lernen unheimlich interessant.
0: So So, das war es auch schon wieder von uns aus der Rundfunkpyramide in Bratislava. Für heute verabschieden sich Nikita Hramitschew an den Reglern und Jürgen Rendler am Mikro. Danke fürs Reinhören und bis zum nächsten Mal. Machen Sie es gut. 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
1: Guten Tag, heute im Nachrichtenstudio Kai Zeisberg.
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1: Treffen der Präsidenten der Slowakei und der Türkei beim NATO-Gipfel. Pellegrini erhielt Revolver von Erdogan. Kommunalwahlen werden slowakeiweit zum politischen Thema. Die Slowakei und die Türkei teilen die Position zur Beilegung militärischer Konflikte. Beide Länder sind der Ansicht, dass jeder Krieg dringend beendet werden muss. Dies erklärte der slowakische Präsident Peter Pellegrini gegenüber Medien an Bord des Flugzeugs auf seinem Rückflug von Ankara, wo am Dienstag und Mittwoch der NATO-Gipfel stattfand. Am Donnerstag traf Pellegrini bilateral mit dem türkischen Staatspräsidenten Recep Tayyip Erdogan zusammen. Pellegrini wies darauf hin, dass er mit Erdogan auch über den Gipfel der Drei-Meere-Initiative im nächsten Jahr gesprochen habe, der in der Slowakei stattfinden wird. Die Slowakei unterstütze die europäische Perspektive der Türkei, deren Beitrittsprozess zur EU jedoch aufgrund der sich verschlechternden Lage hinsichtlich der Menschenrechte und der Rechtsstaatlichkeit derzeit ausgesetzt sei. Der türkische Präsident Recep Tayyip Erdogan hat die anderen Staats- und Regierungschefs am Mittwoch nach dem NATO-Gipfel in Ankara mit einem ungewöhnlichen Geschenk überrascht. Er überreichte ihnen zum Abschied einen historischen Revolver samt Munition. Jede Waffe ist mit dem Namen des Beschenkten graviert. Auch der slowakische Präsident Peter Pellegrini erhielt eine solche Pistole und bezeichnete das Geschenk als überraschend. Pellegrini erklärte nach seiner Rückkehr aus der Türkei gegenüber Reportern, er besitze einen Waffenschein und habe die Erlaubnis beantragt, den Revolver in die Slowakei zu transportieren. Die Kommunalwahlen im Herbst würden von unabhängigen Kandidaten dominiert, die um die Gunst der Wähler werben. Davon ist der slowakische Ministerpräsident Robert Fico überzeugt. Gleichzeitig betonte er seinen Respekt vor den Vertretern der Kommunalverwaltungen. Seiner Meinung nach würden die Ergebnisse der Kommunalwahlen aber keinen Einfluss auf die Zusammensetzung des politischen Systems bei den Wahlen zum Nationalrat der Slowakischen Republik im nächsten Jahr haben. Derzeit schließen allerdings verschiedene oppositionelle Parteien und Bewegungen bereits Koalitionsvereinbarungen ab, um künftig eine Aufspaltung der Stimmen gegen die Kandidaten des derzeitigen Regierungsblocks zu vermeiden. Die derzeit in Umfragen führende Oppositionspartei PS kritisiert die Russlandreise von Jan Grof, einem hochrangigen Manager der slowakischen Eisenbahninfrastrukturgesellschaft GSR. Angesichts dessen Position und Zugangs zu sensiblen Informationen stelle dies ein ernstes Sicherheitsrisiko dar, da GSR auch die Infrastruktur für Transporte jeglicher Art in die Ukraine bereitstelle. Das Verkehrsministerium, die Gesellschaft und Jan Grof selbst bestreiten, dass er während seines privaten Besuchs in St. Petersburg die Interessen der Slowakei gefährdet habe. Progressivne Slowensko weist darauf hin, dass sich Jan Grof als Direktor der Abteilung für Sicherheit und Krisenmanagement mit Vertretern der ultranationalistischen und kriegsbefürwortenden liberaldemokratischen Partei Russlands, die man als pro-russisch rechtsextrem betrachte, getroffen habe. Die Nachrichten entstammen Meldungen der slowakischen Presseagentur TASR.
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1: Der Volkswagen-Konzern mit seinem Hauptsitz im niedersächsischen Wolfsburg in Deutschland plant Werksschließungen und Entlassungen, weltweit bis zu 100.000. Geplant sind ab 2031 nachhaltige Kostensenkungen, um der massiven Krise zu begegnen. Ebenso massiv sind derzeit naturgemäß die Proteste an deutschen VW-Standorten. Für die Slowakei hingegen könnte das aber gar nicht unbedingt eine schlechte Nachricht sein, denn VW möchte einen Teil der Produktion verlagern. Wie die STWR-Hauptnachrichten mitteilten, trat der Aufsichtsrat am Donnerstagnachmittag zusammen, um über die Reduzierung einiger Automodelle und über Massenentlassungen zu entscheiden. Der Spiegel hatte berichtet, dass die Werke in Zwickau und Emden, später in Hannover und schließlich auch in Neckarsulm innerhalb von 5 5 Jahren geschlossen werden sollen. Dadurch würden allein dort innerhalb von 4 Jahren rund 50.000 Arbeitsplätze wegfallen. Volkswagen hat über 600.000 Beschäftigte. Die Lage in der Slowakei betrifft der angedachte Konzernumbau jedoch möglicherweise nicht mit negativen Auswirkungen. Demnach setze Volkswagen darauf, dass einige Modelle, die derzeit in Deutschland produziert werden, schrittweise in kosteneffektivere osteuropäische Werke verlagert werden, darunter in das VW-Werk Bratislava oder auch in das Audi-Werk im ungarischen Győr. Die deutsche VW-Produktion sucht indes nicht nur nach Einsparpotenzialen, sondern auch nach anderen wirtschaftlichen Verwertungsmöglichkeiten, beispielsweise die Herstellung und Lieferung an Rüstungsunternehmen. Laut Medienberichten herrscht derzeit im Aufsichtsrat allerdings heftiger Streit über die endgültige Ausgestaltung der Maßnahmen. Auch das sogenannte VW-Gesetz, welches dem deutschen Bundesland Niedersachsen bislang viel Einfluss garantiert, gerät offenbar in die Debatte. In der Slowakei wird angesichts der Entwicklungen hinsichtlich der Hinterherstellern aus anderen Kontinenten zunehmend unter Modernisierungs-, Effektivitäts- und Zolldruck geratenden europäischen Automobilbranche genau beobachtet, wie Volkswagen Slowakia künftig aufgestellt sein könnte.

0: Dobri den und ahoi, liebe Hörerinnen und Hörer. Willkommen beim deutschsprachigen Magazin von Radio Slowakei International. Schön, dass Sie wieder auf unserer Welle sind. Heute treffen wir den Sozialanthropologen Juraj Buzalka, der die Wurzeln aktueller politischer und gesellschaftlicher Turbulenzen in der post-agrarischen Prägung der slowakischen Bevölkerung vermutet. Und danach nähern wir uns mit dem Künstler Tomasz Prisztiak lauschend der Donau an. Nun wollen wir aber auch schon loslegen. Nikita Hramitschew am Mischpult und Jürgen Rendler Mikro heißen Ihre heutigen Begleiter und wünschen angenehmes Zuhören.
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0: Warum wählen die Slowakinnen und Slowaken heute so, wie sie es tun? Warum fühlen sie sich missverstanden, obwohl es ihnen heute besser geht als jeder Generation vor ihnen? Der Sozialanthropologe Juraj Buzalka sucht Antworten auf diese Fragen in einer Sammlung von Essays und journalistischen Texten mit dem bezeichnenden Titel Postsedlaci – Protest des slowakischen Volks. Postsedlaci bedeutet so viel wie Postbauern, also die Nachfolger einer einst überwiegend agrarisch geprägten Gesellschaft. Juraj Buzalka lehrt als Professor am Institut für Sozialanthropologie der Comenius-Uni in Bratislava. Sein Buch kam kurz nach den letzten Parlamentswahlen im Herbst 2023 heraus. Buzalka prägt darin den Begriff Postsedlaci für die modernen Slowaken, die, obwohl sie in einer globalisierten Welt leben, gedanklich in den agrarischen Werten ihrer längst vergangenen Heimat verankert bleiben.
2: In letzter Zeit hat sich die altbekannte Ansicht, die Wahrheit liege irgendwo in der Mitte, in unseren Breiten wieder verbreitet. Sie beschrieb einst treffend das Gefühl eines vorsichtigen Bauern, der Veränderungen spürte, ohne zu wissen, wohin sie führen würden. Dieser Überlebenswille gebietet, dass es keine Meinung gibt, weder eine östliche noch eine westliche, liberale noch konservative, linke noch rechte, nationale noch kosmopolitische. Es ist ein nachvollziehbares Spiel auf Sicherheit. Dieses hingegen der Ungewissheit oder Sturheit des Bauern zuzuschreiben, ist ein Irrtum oder zeugt von Ignoranz. Gegenüber dem Staat, Konzernen und Markt mag der Typus eines bäuerlichen Selbstversorgers, der vor allem den Status quo erhalten will, nur damit sich nichts verschlechtert, ausgefuchst und erfinderisch wirken. Was passiert aber, wenn Menschen mit der Haltung, dass die Wahrheit in der Mitte liegt, in politischen Strukturen, Universitäten, Kirchen und die Führungsetagen von Konzernen gelangen?
0: Juraj Buzalka beleuchtet Schlüsselmomente der slowakischen Geschichte und Gegenwart, vom Mečiarismus über die Regierungen Ficos bis hin zur Klimakrise und den Multikulturalismus und kommentiert diese mit Scharfsinn und Witz. Das Buch Postsedlaci entwickelte sich zu einem Bestseller in der Slowakei, was vor allem auch daran liegen mag, dass die politischen und gesellschaftlichen Turbulenzen, die sich hier seit den letzten Parlamentswahlen entwickelt bzw. verschärft haben, viele Fragen aufwerfen.
2: Es handelt sich um eine Sammlung von Essays und kürzeren Texten. Genau das habe ich hier zumindest seit meiner Jugend vermisst, der Zeit meines intellektuellen Heranreifens in den 90er Jahren, als wir viele Essays lasen. Ein etwas längeres Genre, das mittlerweile vielleicht unter dem Einfluss von sozialen Medien und dem Internet etwas in den Hintergrund gerückt ist. Ich habe dies also vermisst und deshalb das Gefühl gehabt, so etwas schreiben zu müssen. Bislang habe ich mich nicht als Schriftsteller, sondern eher als Ethnograf und Lehrer gesehen. Daher ist es überraschend, dass das Buch so einen großen Erfolg hat, denn wir hatten nicht mit einem solchen Hype gerechnet.
0: Der Untertitel des Buchs lautet Protest des slowakischen Volks. Buzalka versteht darunter den immer energischer formulierten Hass der Postbauern gegenüber jenen, die anders sind oder anders denken als sie oder, wie es oft heißt, progressiven Ideen folgen. Eine Ursache sieht der Sozialanthropologe darin, dass die Slowakei zu 4/5 ländlich geprägt ist, obwohl heute nur noch sehr wenige Menschen in der Landwirtschaft arbeiten. In einem solchen Umfeld sind erfolgreiche politische Führer diejenigen, die, wie Buzalka schreibt, soziale Demagogie und Nationalismus geschickt mit populärem Katholizismus vermischen.
2: Nur dank eines günstigen geopolitischen Umfelds ergab sich hier die Möglichkeit, nach dem Kommunismus eine liberale Gesellschaft zu errichten. Doch in Bezug auf kosmopolitisches Wissen und die Wissenschaft vom Menschen ähneln wir immer noch eher Deutschland nach dem Zweiten Weltkrieg als Amerika unter Trump. Früher glaubten wir, die Menschen seien sozial ungebildet. Sie erfänden Geschichten und Verschwörungen, weil sie im Kommunismus lebten, wo sie weder Zeit noch Gelegenheit hatten, zu lernen, wie die Gesellschaft wirklich funktioniert. Heute wissen wir, dass die wirklich Vernünftigen immer in der Minderheit sein werden.
0: Buzalka liefert in seinem Buch Postzettler.c auch Erklärungsansätze, warum die Mechanismen des slowakischen Populismus funktionieren. In der slowakischen Gesellschaft stellt sich vor allem ein Kampf zwischen zwei Polen dar. Auf der einen Seite herrscht eine traditionelle, ländliche Weltanschauung, in der Korruption oder vielmehr gegenseitige Gefälligkeiten die Funktion unpersönlicher Institutionen ersetzen. Und auf der anderen Seite die moderne Welt, in der sich der Einzelne auf den Schutz des Gesetzes vor Clan-Interessen verlassen kann. Der Sozialanthropologe argumentiert jedoch, dass diese beiden gegensätzlichen Systeme tatsächlich ineinander und nebeneinander existieren, dass die Teilung der Slowakei in traditionell und modern nicht so radikal ist, wie es vielleicht erscheinen mag. Seiner Ansicht nach könne man jedoch nicht erwarten, dass sich der ländliche Raum den Tugenden der bürgerlichen Bourgeoisie anpasst. Man könne nicht erwarten, dass der Wandel durch den Aufbau einer bürgerlichen Kultur erfolgt, die sich mit der Zeit durchsetzen wird, wie es sich viele nach der sanften Revolution von 1989 vorgestellt haben mögen. Denn seit den 1990ern hätte man, so Buzalka, den ländlichen Raum den Populisten überlassen.
2: Postzedliaci hat Emotionen geweckt. Insbesondere würde ich sagen in Kreisen, die das Buch nicht gelesen haben. Denn ich denke, es betrifft uns alle. Die Reaktionen zeigen, dass die Menschen das Bedürfnis verspüren, sich von dieser Bauernschaft zu distanzieren. Denn Bauer ist bei uns ein etwas abwertender Begriff für Landwirt, für einen bäuerlichen Selbstversorger, für jemanden, der seinen Lebensunterhalt mit der Arbeit seiner Hände verdient. Sie sichern auch den Lebensunterhalt einer Minderheit, die nicht von der Landwirtschaft lebt. Das bedeutet, dass der Landwirt in unseren Breitengraden schon immer die dominierende Gestalt war.
0: Juraj Buzalka sieht in Postzedliaci jedoch auch die Chance einer allmählichen Annäherung von Stadt und Land. Voraussetzung dafür sei jedoch die Emanzipation des ländlichen Raums durch jene gesellschaftlichen Kreise, die sich der Bedeutung des ländlichen Raums bewusst sind. Dies erfordere allerdings eine Begegnung und Auseinandersetzung auf Augenhöhe.
2: Wir haben das Gefühl, dass wir, die wir in einem Café sitzen oder unseren Lebensunterhalt mit dem Kopf und nicht mit den Händen verdienen, dazu neigen, auf die Welt der Bauern herabzusehen. Wir mögen etwa denken, dass sie die Welt der Vergangenheit ist, eine rückständige, ja intolerante. Auf der anderen Seite können wir aber vor allem im städtischen Milieu der Mittel- und Oberschicht eine romantische Vorstellung von der bäuerlichen Welt beobachten.
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0: Die Donau als Hörstrategie lautet der Titel eines Forschungsprojekts des vielseitigen Künstlers und Musikers Tomasz Bliszczak. Seine Erkenntnisse präsentierte er zuletzt in der geradezu idyllisch anmutenden Anlage des traditionsreichen Ruderclubs Dunajcik. Dessen Heimstätte liegt an Bratislavas rechtem Donauufer, inmitten eines grünen Erholungsareals, eingebettet zwischen der Großwohnsiedlung Petrschalka und dem mächtigen Strom, an dessen gegenüberliegendem Ufer sich die jüngsten architektonischen Auswüchse des Investitionsbooms in die slowakische Hauptstadt türmen, die Donau als modellhafte Hörumgebung und den Fluss als Klangstrom, als sich verändernde Zugangsstrategie zu untersuchen, dies hat sich Tomasz Prisztyak bei seiner mehrjährigen künstlerischen Forschung vorgenommen. Wir haben ihn im Bootsclub am Donauufer besucht, um mehr darüber zu erfahren.
2: Einerseits habe ich schon seit meiner Kindheit eine ziemlich tiefe Verbindung zu Flüssen. Als ich dann nach Bratislava gezogen bin, habe ich begonnen, mich Klängen und Aufnahmetechniken zu widmen. Dabei hat es mich ganz natürlich zur Umgebung von Flüssen gezogen, da diese aus klanglicher Sicht interessante Fallstudien bieten. Zudem gibt es auch verschiedene Ansätze, dem Fluss zu lauschen. Darüber hinaus erinnert auch ein Fluss an den Klang als solchen. Er hat eine Richtung, kehrt nie wieder und bildet einen ständig fließenden Strom.
0: Wie es bereits der Titel, die Donau als Hörstrategie, vermuten lässt, standen Klanginstallationen im Zentrum der Schau am Donauufer. Dabei war das Herzstück eine sogenannte Field Recording Oper, die man im Bootshaus des Clubs Dunajcik erfahren konnte. Tomasz Prisztyak hat dort, versteckt zwischen aufbewahrten Kanus und Holzgebälk, Lautsprecher installiert, die verschiedene Klangebenen wiedergaben und damit den BesucherInnen wie auch den Mitgliedern des Clubs ein ganz individuelles Erfahren dieser Oper ermöglichten. Aber warum eigentlich Oper?
2: Eine Oper wird als ein Gesamtwerk verstanden, das alle Sinne einschließt. Sie ist eigentlich ein musikalisches Werk, vermittelt aber auch eine Vision. Und dazu gibt es auch Bewegung und so weiter. Ich habe nun eine Art Anspielung auf das Operngenre geschaffen, denn ich benutze darin etwa auch meine Stimme oder übertragene Instrumente, die eigentlich natürliche Klänge, natürliche Elemente darstellen. Das Wichtigste dabei ist aber mein Versuch, den harten Fakten aus meiner Forschung eine Geschichte zu verleihen, nämlich die Entdeckung neuer Arten des Hörens.
0: Die Ausstellung wurde ergänzt durch einige performative Arbeiten, etwa ein Video von einer morgendlichen Umwanderung der Donauinsel Veľký Lel bei Kumano oder Zeichnungen der Routen von Bootsfahrten, die der Künstler in der Donau unternommen hat und die nun auch als grafische Partituren für Klangbilder betrachtet werden können. Damit schuf Tomasz Prisztyak auch etwas wie seine persönliche Kartierung der Donau.
2: Eines der Dinge, denen ich mich in meinen Überlegungen gewidmet habe, war auch die geografische Geschichte dieses Flusses. Dabei bin ich auf eine Menge interessanter Quellen gestoßen. Eine der Inspirationen für den Titel Field Recording Oper waren bestimmte Werke klassischer Literatur. Eines davon heißt The Willows und handelt gerade von der Donauregion in den Augen zweier englischer Reisender, die Anfang des 20. Jahrhunderts mit einem Kanu auf dem Fluss unterwegs sind. Es handelt sich um einen halbfiktionalen Gothic-Roman, wobei mich sehr inspiriert hat, dass er von einer Landschaft spricht, die unheimlich wild ist und in der Wien und Bratislava nur Inseln sind, die sich ständig verändern, umgeben von einer unendlichen Menge von Weiden, Kies und kleinen Inseln. Ich fand es interessant, wie sich das alles bis heute schrecklich verändert hat, und darüber hinaus bemühe ich mich, den Fluss und die Veränderungen rundherum auch aus einer Perspektive zu betrachten, die über menschliches Leben hinausgeht.
0: Dabei dürfte es sich allerdings um eine Perspektive handeln, die den hiesigen Immobilienentwicklern wohl eher fremd scheint. Die rasanten Veränderungen in der slowakischen Hauptstadt manifestieren sich in gebauter Form, gerade am gegenüberliegenden Donauufer besonders deutlich und stehen in einem scharfen Kontrast zur üppigen Vegetation, die den Ausstellungsort umgibt. Allerdings ist auch diese grüne Insel in der Hauptstadt gefährdet.
2: Es gibt auch neue Akteure, wie das Nove Lido, ein Stadtentwicklungsprojekt, das auch aus ökologischer Sicht sehr kontrovers wahrgenommen wird. Es betrifft aber auch diesen Club, in dem wir uns momentan befinden. Denn auch diese historische 100-jährige Einrichtung wird sich verändern müssen, weil die Stadt hier verändert werden soll. Und das finde ich schade, denn dieser Ort ist wirklich einzigartig, etwa was seine Atmosphäre betrifft. Zudem kann man hier die Gegenwart der Donau sehr intensiv spüren.
3: Die Atmosphäre hat auch die Prägnanz der Donau.
4: Where is the cause for nature?
0: Für eine weitere Installation hat Tomasz Prisztyák an einer seichten Stelle am Donauufer Betonblöcke platziert, in die er Lautsprecher eingegossen hat. Aus diesen dringt seine Komposition Song Tour Avisa direkt ins Wasser des Stroms. Visa ist der slowakische Name des Hausen, des größten Fisches, der je in der Donau verbreitet war. Mit ihrer Länge von bis zu 250 cm wanderten diese Fische noch bis Anfang der 1970er Jahre vom Schwarzen Meer bevorzugt in die Donauauen bei Bratislava, um dort zu laichen.
3: Historické záznamy vlastne hovoria o tom, že sa tu v hojnosti vyskytovala víza, čo bola obrovský ako gigant vlastne sladkovodný.
2: Historische Aufzeichnungen sprechen davon, dass der Bestand des Hausen gerade hier sehr reichhaltig war. Dieser ist ein Gigant unter den Süßwasserfischen, der für einen Teil der hiesigen Bevölkerung auch die Lebensgrundlage bildete. Aufgrund der Regulierungsmaßnahmen und einiger Kraftwerksprojekte, die entlang des Flusses später errichtet wurden, kann der Fisch aber heute nicht mehr hierher wandern, um sich zu vermehren. Deshalb ist er aus dieser Region verschwunden. Das ist auch eines dieser romantischen Elemente im Sinne von Natur als gigantischer Kraft, deren Teil wir sind und die wir immer durch uns selbst interpretieren. Der Hausen wurde außerdem zu einem Symbol dessen, was es hier nicht mehr gibt, was aber durchaus noch hier sein könnte. Dabei ist er vielleicht eine Art vis-à-vis des Menschen in der Natur.
0: Auch in seiner forschenden Suche nach Erkenntnis landet Tomasz Prisztyák letztlich immer wieder bei einer romantischen Betrachtungsweise seiner Umgebung, die wohl auch einem klassischen Verständnis von Kunst, Natur und dem Menschen irgendwo dazwischen näher kommt.
2: Ich bin darauf gekommen, dass ich bei meiner künstlerischen Forschung nicht wirklich fähig bin, die gesammelten Daten, sei es über das Wasser, den Fluss und so weiter, mit wissenschaftlichen Augen, also über einen gewissen Abstand zu betrachten. Ich interpretiere dafür die Daten immer wieder aufs Neue, höre mir die Klänge immer und immer wieder an und entdecke damit neue Arten des Hörens. Und dabei schwingt auch eine gewisse Romantik mit, indem ich die Natur über mich selbst betrachte und das auch völlig okay finde. Auch die Natur hat in sich nicht nur raue, sondern auch unheimlich intime Momente. Auch viele der Klänge und die Prozesse, die sich dahinter abspielen, sind äußerst subtil, was uns auch an menschliche Intimität erinnern kann.
0: Vielleicht können wir Menschen auch hin und wieder unsere Hörgewohnheiten hinterfragen oder auch einmal versuchen, unsere klangliche Umgebung auf ungewohnte Art, wie etwa hier unter Wasser in der Donau, zu erfahren. Was könnten wir dabei lernen, Tomasz Prisztyák?
2: In erster Linie, dass ein großer Teil unserer menschlichen Aktivitäten, etwa jene von Menschen, die entlang des Flusses arbeiten, Klänge erzeugt, die wir überhaupt nicht wahrnehmen, aber für andere als menschliche Arten, etwa hier im Fluss, akustisch stets präsent sind. Zweitens können wir daraus lernen, dass das Hören keine automatische Sache ist. Denn in einer neuen Umgebung muss ein Mensch das Hören Jahren wieder von Neuem lernen. Und dabei finde ich gerade dieses Lernen unheimlich interessant.
0: So, das war es auch schon wieder von uns aus der Rundfunkpyramide in Bratislava. Für heute verabschieden sich Nikita Hramitschew an den Reglern und Jürgen Rendler am Mikro. Danke fürs Reinhören und bis zum nächsten Mal. Machen Sie es gut. 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